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0: Und diese eine Frage beschäftigt gerade komplett Reddit, die Diskussionsplattform. Mhm. Ist es peinlich oder ist es mega cool? Und was das Alter 30 damit zu tun hat, das klären wir gleich.
1: Ich freue mich. Jetzt haben wir aber erstmal Jennifer Lopez zusammen mit David Guetta und Save Me Tonight, Your Energy.

0: peinlich oder eigentlich ziemlich cool? Darum geht's jetzt hier. Guten Morgen, hier ist Energy am Morgen für euch mit Anna. Guten Morgen und mir, Ben.
1: Hallo.
0: Eine Frage auf Reddit, die Diskussionsplattform kennen wir. Was war mit 18 super peinlich, ist aber mit 30 cool?
1: Ja, und Ben, du bist ja Ü30.
0: Es reicht. Ich bin geübter Ü30er.
1: Ja, ja, wirklich. Deswegen habe ich dir mal 5 Beispiele mitgebracht und du sagst, ja, ist es jetzt noch peinlich oder geht das voll klar?
0: Klar.
1: Mit den Eltern einer Meinung sein.
0: Immer mehr, immer mehr. Ist auf jeden Fall eine coole Sache. Meine Mutter früher hat gar nichts gewusst, dachte ich. Mhm. Jetzt denke ich, sie ist die weiseste Frau der Welt. Also immer mehr, das ist eine coole Sache, ja, denke ich schon.
1: Ja, würde ich bei mir auch mitgehen. Vielleicht politisch.
0: Nicht bei allen Sachen, aber bei manchen Sachen
1: schon.
0: Ja,
1: genau. Früh ins Bett gehen.
0: Das Beste, was du machen kannst.
1: Ja.
0: Gesundheitlich, mental, körperlich. Ja, früh ins Bett gehen. 21 Uhr, Augen zu. Das sind Leute, die das Leben gewonnen haben.
1: Wenn Leute von sich aus sagen, ich gehe gerne früh ins Bett, sexy.
0: Ja.
1: Gerne allein sein.
0: Auch mal ganz gut.
1: Null peinlich.
0: Nein.
1: Null.
0: Einfach mal die Social Battery auffüllen.
1: Ja.
0: Sehr wichtig, alleine sein.
1: Nichts auf Social Media posten.
0: Finde ich auch gut, um ehrlich zu sein.
1: Ja.
0: Kommt drauf an, um ehrlich zu sein.
1: Ich find's nicht peinlich,
0: Nein.
1: wenn du es nicht machst.
0: Nein.
1: Ich find's immer weird, weil es sieht aus wie ein Fake-Account.
0: Ja, komm, wenn man
1: warum,
0: zu wenig
1: warum
0: hat
1: bist
0: quasi.
1: Du da?
0: Genau. Du hast einen Post. Ja, was ist da los?
1: Ein Wochenende ohne Pläne.
0: Was machst du am Wochenende? Weiß ich nicht.
1: Nichts liegen.
0: Nichts liegen, schlafen, essen, weiter schlafen.
1: Ich finde das so wild, ne? Weil mit 18, du hast Freitag bis Sonntag nichts vor, dann bist du ja komplett out.
0: Ja.
1: Jetzt denkt man sich, geil, ich habe nichts vor, ich darf einfach mal liegen.
0: Oh Gott.
1: Früher peinlich, heute voll cool. Habt ihr vielleicht auch noch ein paar Beispiele, die euch einfallen? Ruft an oder schickt eine WhatsApp.
0: Das Generationsquiz haben wir dann auch noch für euch als Podcast. Alt versus Jung, Millennial Ben gegen Gen Z. Anna, guten Morgen. Findet ihr in der Energy App.

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1: Spielen wir heute Morgen mit der lieben Elli. Hi, hier sind Anna und Ben für dich.
2: Ja, hallöchen, guten Morgen.
3: Grüß dich,
1: Anna. Hallöle, und das ist hier dein Buchstabe.
0: M.
1: M wie Mund, Mond, Malen. Du hast 30 Sekunden Zeit. Du brauchst 5 richtige, sollte dir mal zu einer Kategorie nichts einfallen. Dann sag einfach schnell weiter und Ben überlegt sich eine neue.
2: Alles klar, dann machen wir da.
1: 30 Sekunden gehen jetzt los.
3: Ein Cocktail mit M.
2: Mandarin-Flowers-Cocktail.
3: Ja, sehr gut. Ein Kleidungsstück mit M.
2: Mantel.
3: Eine Verabschiedung.
2: Verabschiedung? Wenn die Milchallergie geworden ist.
3: Dann wie verabschiedet man sich dann? Die Verabschiedung
2: macht, so. Keine Ahnung.
3: Pass auf, wir machen einen Grund für einen Weltuntergang mit M.
2: Grund, oh Gott, mit, weiter?
3: Ein Kosename für den Partner.
2: Mausi.
3: Eine Sportart.
2: Marathon.
3: Sehr gut, und ein, oh, die Zeit ist vorbei. Oh. Da kam das blöde Geräusch.
1: Oh, leider nur 4.
3: Ah, das war aber trotzdem sehr, sehr kreativ, aber es hat leider nicht gereicht.
2: Okay, kein Problem.
1: Mann, sehr schade, liebe Elli, weil diese Woche gewinnt ihr auch was Feines. Es gibt Tickets für Mike Smith. Auf seiner My Mess, My Heart, My Life Tour unterwegs am 8. Oktober. 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
3: Im Studio Anna Löwer. Der Sommer in Deutschland ist der zweitwärmste gewesen, seitdem flächendeckend gemessen wird. Nur der Rekordsommer 2003 war noch wärmer, so die vorläufige Bilanz. In diesem Jahr gab es knapp 30 heiße oder sogar sehr heiße Tage, so die Experten. Während die Reform noch diskutiert wird, schlägt die Pflegeversicherung Alarm. Neuesten Berechnungen zufolge könnte den Kassen bereits im Oktober das Geld ausgehen. Grund sind laut Spitzenverband die immer weiter steigenden Ausgaben. Die Politik müsse jetzt schnell etwas tun. In der Schweiz ist nach den Schüssen auf einem Techno-Festival ein Verdächtiger festgenommen worden. Zum möglichen Motiv des 43-Jährigen wird noch ermittelt. Die Polizei geht von einem Einzeltäter aus. Die Schüsse hatten mehrere Menschen verletzt, eine junge Frau tödlich. Deutschland mischt im internationalen Raumfahrtgeschäft weiter kräftig mit. Jetzt hat ein Bremer Unternehmen einen Milliardenauftrag an Land gezogen. Für ein europäisches Kommunikationssystem baut es mehrere Satellitenplattformen. Das neue System soll die Kommunikation in Europa sicherer und unabhängiger machen.
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0: Und wir kennen sie doch alle, die großen Fragen des Lebens, aber auch versteckt in Songs. Ne? Zum Beispiel einer meiner Lieblingssongs von Ray, Where is my husband? Ja, wo ist er denn? Sprechen wir mit einem Dating-Coach drüber. Es gibt eine neue Rubrik. Ihr habt die Fragen in den Songs, wir haben die Antworten und diese Rubrik stellen wir euch vor. Ich freue mich mega drüber.
1: Jetzt haben wir erstmal Tampa City mit der neuen Nummer Self-Aware hier am Dienstagmorgen.

0: gibt's jetzt Antworten für euch. Guten Morgen, hier ist Energy am Morgen mit Anna. Guten Morgen.
1: Hallöchen.
0: Und mir Ben. Wir haben was Neues und freuen uns sehr darauf, euch das vorzustellen. Ab jeden Mittwoch machen wir es jetzt so. Wir werden Fragen beantworten, die in Songs gestellt werden. Wenn Energy zum Beispiel als Energy Star Ray das hier fragt. Ja, wo ist er denn? Sie hat einige Fragen da in dem Song. Dann werden wir einen Dating-Coach mal anfragen und der wird uns verraten, wie man denn seinen Ehemann so findet.
1: Ja, oder sowas ist ja auch dabei.
2: Wovon sollen wir träumen?
0: Ja.
2: So wie wir sind, so wie wir sind.
1: Wovon sollen wir denn träumen? Und ein Schlafforscher hat da die Antwort. Und ja, es gibt auch eine Antwort auf diese Frage hier. Ja, wie viel kostet denn der Fisch? H.P. Baxter wird es euch persönlich verraten.
0: Ab sofort gilt also, wenn ihr eine Frage in einem Song hört, immer her damit, anrufen oder eine WhatsApp schicken. Ab Mittwoch gibt's bei Energy am Morgen dann die Antworten.

0: Morgen, hier ist Energy am Morgen für euch mit einer guten Morgen und mir Ben und mit neuer Musik.
1: Heute mal von Tiffany Harris und es geht um das Gefühl, nach einer ganz bestimmten Person zu suchen und zu sagen, find mich doch endlich mal. Ich möchte meinen Traumpartner, meine Traumpartnerin, und das finde ich zum Beispiel ziemlich schwierig, wenn ich nämlich gefragt werde, was suchst du denn in deinem Partner?
0: Ja, weiß man gar nicht.
1: Ja, na klar, so Loyalität, Ehrlichkeit,
0: Liebe. Viel Geld, ne? Na gut, ne?
1: Auch okay. Liebevoller Umgang, Humor. Ja. Ja. Aber sonst, keine Ahnung, ist mal so, mal so.
0: Find me jetzt hier die neue Nummer von Tiffany Harris. Für euch auf Energy.

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1: Marco und Cordula hier, guten Morgen.
2: Morgen.
1: Ich habe das Wetter für euch. Angenehm warm wird es heute in der Energy Region. Ein Mix aus Sonne und Wolken und vermutlich erstmal keinem Regen. Das Ganze gibt es bei maximal

0: 25 Grad. Gerade in Michelfeld haben wir 13 Grad gemessen und in Tamm ist es auch noch recht frisch bei 14 Grad. Checken wir noch kurz gemeinsam die Straßen. Die A8 Karlsruhe Richtung Stuttgart zwischen Pforzheim Süd und Heimsheim. Hier steht ein kaputter LKW auf dem Standstreifen. Habt das mal mit im Kopf. Und damit zu Cordula, du hast auch noch ein Update für uns.
1: Ja, heute ist ja der 1. September und damit gibt es auch ein paar neue Regeln. Zum Beispiel an den Bahnhöfen. Die Deutsche Bahn weitet ihr Alkoholverbot aus.

0: Maximal 25 Grad. Gerade in Michelfeld haben wir 13 Grad gemessen und in Tamm ist es auch noch recht frisch bei 14 Grad. Checken wir noch kurz gemeinsam die Straßen. Die A8 Karlsruhe Richtung Stuttgart zwischen Pforzheim Süd und Heimsheim. Hier steht ein kaputter LKW auf dem Standstreifen. Habt das mal mit im Kopf. Und damit zu Cordula. Du hast auch noch ein Update für uns.
1: Ja, heute ist ja der 1. September und damit gibt es auch ein paar neue Regeln. Zum Beispiel an den Bahnhöfen. Die Deutsche Bahn weitet ihr Alkoholverbot aus. Ob das allerdings überall gut kontrolliert werden kann, ist noch ein Rätsel. Die Gewerkschaft der Polizei sagt, dafür bräuchte es mehr Personal und eigentlich müsste das Verbot dann auch in den Zügen gelten.
0: Das habe ich irgendwie schon mal gehört. In Baden-Württemberg gibt es das Verbot ja schon an einigen weiteren Bahnhöfen, oder?
1: Yep, genau. Zum Beispiel in Heidelberg, Heilbronn, Mannheim und Pforzheim. Bis Mitte Oktober soll das Alkoholverbot dann aber bundesweit gelten an allen rund 5400 Bahnhöfen und Stationen.
0: Okay.
1: Und dann gibt es heute Morgen ein Update zum Mordprozess um Rapper Tupac Shakur. Da ist jetzt ein Urteil gefallen. Der Angeklagte Dwayne Davis ist schuldig gesprochen worden. Eine Jury in Las Vegas ist überzeugt, dass der frühere Gang-Anführer für den Mord verantwortlich ist. Tupac Shakur war ja 1996 mit gerade mal 25 Jahren in Las Vegas erschossen worden.
0: Das ist so crazy. Einfach 30 Jahre später.
1: Mhm. Und am Ende hat er sich wohl selbst reingeritten. Davis hatte in einem Buch über die Tat geschrieben und zugegeben, dass er beteiligt war. Und diese Aussagen wurden ihm dann letztlich zum Verhängnis.
0: Ja, selber schuld, hätte ich gesagt.
1: Ja.
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0: Ja, und wir sagen herzlich willkommen im neuen Monat. Es ist September. Und da fragt ihr euch vielleicht auch, wie ich es mich frage, was bedeutet das für uns? Was bedeutet das für unsere Seele, unser Schicksal, unser Glück? Gott sei Dank gibt es Kollegin Astro Anna, ja, die guckt für uns gleich mal in die Sterne.
1: Das mache ich nach paar Minütchen.
0: Mach sie gleich.
1: Kann ich reden, es ist Dienstagmorgen, aber ich weiß, jetzt gibt es auf jeden Fall Musik von Alex Warren, Fever Dream. Wir werden alle noch wach.

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0: Hier ist Energy am Morgen für euch mit Anna. Guten Morgen.
2: Hallo.
0: Und mir, Ben. Und Anna hat sich jetzt in Astro-Anna verwandelt und schaut für uns in die Sterne.
2: Ja, und der September könnte für viele Beziehungen und Freundschaften ziemlich intensiv werden. Hey. Wir kommen ja gerade aus der Eclipse-Season und nach dieser Vollmondfinsternis kann es sich anfühlen, als wären einige Masken gefallen. Dinge, die wir vorher vielleicht nicht sehen wollten, werden plötzlich sehr deutlich. Und mit dieser Wahrheit müssen wir jetzt erstmal umgehen.
0: Hey.
2: Viele spüren es vielleicht schon, da bahnt sich so ein bisschen was an. Eine Freundschaft fühlt sich vielleicht nicht mehr richtig an, in einer Partnerschaft stimmt etwas nicht mehr oder wir merken bei bestimmten Menschen einfach, diese Verbindung funktioniert für mich so nicht mehr und genau deshalb kann es im September vermehrt zu Abgrenzung, Gesprächen oder auch Trennungen kommen. Nicht jede Beziehung muss deshalb auseinandergehen, das ist nochmal wichtig, aber Verbindungen, die schon länger auf wackeligem Fundament stehen, können jetzt besonders auf die Probe gestellt werden. Also mein Astro-Anna-Tipp ist, achtet darauf, wer euch wirklich gut tut. Nicht jede Verbindung muss um jeden Preis gerettet werden, denn manchmal bedeutet persönliche Entwicklung eben auch zu erkennen, diese Person war ein Teil meines Lebens, aber sie muss nicht automatisch Teil meiner Zukunft sein.
0: Das passt eigentlich ganz gut, Anna. Guten Morgen zu dem, was ich dir sagen wollte.
2: Mhm.
0: Du bist ja bis jetzt Teil meines Lebens und ich möchte, dass es auch noch ganz lange weiter so ist.
2: Oh, bitte schön. Ich möchte das mit dir auch.

0: Schönen Dienstagmorgen, ihr hört Energy und wir sind für euch am Start. Meine Kollegin Cordula, guten Morgen.
1: Morgen.
0: Und meine Wenigkeit Marco in Lallinger Vertretung. Und Cordi, du hast mir ganz, ganz wichtige News zu berichten.
1: Ja, heute ist ja der 1.9. und für viele fängt ja so eine Ausbildung an und so. Und ich bin auf mit am den coolsten Job ever gestoßen.
0: Ja, lass mal hören.
1: Und zwar Snoop Dogg sucht jemanden, um Eis zu testen.
0: Ah, oha, ja, wie geil.
1: Und dafür gibt es einfach 8.500 Euro im Monat.
0: Wow, wie kann man sich da anmelden?
1: Jeder, also es geht online oder man soll sich bewerben online und es ist auch weltweit ausgeschrieben. Also egal von wo man kommt, man hat die Chance, soll sich einfach bewerben und dann muss man einfach nur seine neuen Eissorten probieren, bewerten und darüber auf Social Media berichten.
0: Oha, wie krass. Und vor allem bist du noch connected mit Snoop Dogg, das ist ja der Hammer.
1: Wild, oder?
0: Ja, mega.
1: Stell dir vor,
0: das mache ich sofort.
1: Sessel mit Snoop Dogg chillen.
0: Ja, so ein bisschen in L.A. mal kurz rüberfliegen und dann einfach ein bisschen so Premium-Eis testen.
1: Das ist wirklich ein krasser
0: Job. Ich dachte erst, du meintest einen anderen Job, wenn du mit Snoop Dogg zu tun hast, aber Eis testen ist halt hammergut.
1: Was für ein Job?
0: Ja, das ist, glaube ich, nicht jugendfrei.
1: Okay.
2: Augenblick mal.
3: Hallo, ich bin Kerstin Mühlmann von den Evangelischen Kirchen. Freiheit. Früher hieß das Rauchen und Autofahren. Und heute? Auf meiner Milchpackung steht frei von Laktose. Auf der Spülmittelflasche frei von Mikroplastik. Befreit von Dingen, die nicht gut für mich oder die Umwelt sind, lebt es sich besser. Logisch. Wenn ich denn weiß, wer oder was mir die Freiheit raubt. Neulich musste ich lachen, als ich in einer Kleinanzeige für Secondhand-Klamotten gelesen habe, wir leben bügelfrei. Wer nicht bügelt, lebt mit zerknitterten Klamotten, dafür mit mehr Freizeit. Als Christin ist mir eine andere Art von Freiheit wichtig geworden. Frei von Schuld, frei vom Druck, den Maßstäben dieser Welt gehorchen zu müssen, um geliebt zu sein. Die verspricht uns Gott, wenn wir an ihn und Jesus glauben. Du bist geliebt, sagt er. Du bist gewollt. Deine Schuld ist dir vergeben. Wer das für sich annimmt,

0: guten Morgen, Energy Morgens an. Hier mit mir, Anna, guten Morgen, Jakob.
1: Hallo.
0: Und Ben.
1: Hallo.
0: Der Jakob hat eine Behauptung, wir müssen rätseln. Ja, Fakt oder Fake?
2: Männer weinen im Schnitt bis zu 17 Mal im Jahr. Fakt oder Fake?
0: Ist zu oft.
2: Findest du?
0: Ja, also ich würde mir ja manchmal wünschen, dass mehr Männer Emotionen zeigen, weil das hat ja nichts mit irgendwie weniger männlich oder so zu tun. Aber wie oft ich ein todtrauriges Thema mit meinen Jungs bequatsche und die...
3: Kälte.
0: Ja, so ist es.
3: Also ich kann ja ganz, transparent sein und sagen, weil ich das letzte Mal geweint habe. Es war Schürrle auf Götze 2014, wir sind Weltmeister geworden. Und da gebe ich zu, da bin ich weich, da habe ich geheult, weil ich dachte, jetzt sind wir die Könige der Welt.
0: Ja, okay.
3: Das ist mittlerweile 12 Jahre her.
0: Also sagen wir Fake.
3: Mir ist es Fake. Ja.
2: Also Männer weinen im Schnitt bis zu 17 Mal im Jahr ist ein...
0: Fakt.
2: Machen sie eher so für sich heimlich. Frauen aber 4-mal mehr, das ist krass, bis zu 64 Mal. Die Gründe fürs Weinen, die sind auch total unterschiedlich zwischen den Geschlechtern. Frauen schauen oder hören sich wohl eher traurige Sachen an.
3: Ah.
2: Hört einfach auf damit. Und Männer weinen oft, wenn ihre Beziehung gescheitert ist.
3: Oh, na das kenne ich nicht.
0: Du bist ja in einer glücklichen Beziehung. Ja, aber ich glaube, es kommt bei uns Frauen auch ein bisschen und ich will nicht alles auf den Zyklus schieben.
3: Ja,
0: ich
3: auch
0: aber schon ein bisschen. Also wenn dann irgendwie ich einfach nur einen kleinen Opi über die Straße laufen sehe, ich fange an zu weinen. Der hat den besten Tag seines Lebens und ich denke, oh Gott, er ist so einsam, ich muss ihn retten.
3: Für Leute, die jetzt weinen wollen oder lachen oder alles, könnt ihr machen zu dem Song hier BTS mit Swim of Energy. Swim.

0: Und ich glaube, ich habe eine neue Obsession entdeckt. Hallo Energy am Morgen ist an, hier mit mir, Anna. Guten Morgen und Ben.
1: Guten Morgen, Anna.
0: Lieber Ben, ich liebe es ja, wenn man sein Handy auf Instagram, TikTok, seinen Algorithmus schön anpassen kann. Ja. Mit Dingen, die einem dann immer wieder reingespült werden.
1: Ja.
0: Und es ist ein neues Ding von mir, dass ich mir mega gerne angucke, wie Hufen gesäubert werden. Also von einem Pferd.
1: Ja.
0: Also ich bin überhaupt kein Pferdegirl. Ich finde die okay, aber ich habe sonst keine Verbindung mit ihnen. Und ich gucke mir jetzt wirklich teilweise also eine halbe Stunde am Stück an, wie Leute die Hufe nehmen und dann alles rauskratzen, was da auch drunter ist. Muss ja auch wehtun.
1: Ja, ja, ja.
0: Und dann dieses Hufeisen da abklopfen und dann wieder mit den Nägeln so festmachen. Das ist eine neue Obsession. Da könnte ich mich stundenlang mit beschäftigen.
1: Und Anna, guten Morgen. Ich sag dir Folgendes. In den 125 Jahren, die wir uns jetzt schon kennen und nur Unterschiede feststellen, haben wir das erste Mal eine Gemeinsamkeit.
0: Nein!
1: Es ist genau mein Ding. Bei mir ist es YouTube. YouTube-Videos von Pferden, wie die neu da beschlagen werden und sowas. Und ich sage dir, das ist Level 1. Es gibt noch ein Level 2. Halt dich fest. Kühe haben ja auch so Hufen.
0: Oh, das wusste ich gar nicht.
1: Halt, es ist eine ganz neue Welt. Ich versuch's dir kurz zu erklären. Der macht dann auch diesen Huf. Ja. Man sieht nur diesen Huf und wie er das mit so einer Art Schäler, weil die haben dann irgendwie noch dickere und da kannst du richtig reinschälen. Der schält da den Huf wieder ordentlich.
0: Oh.
1: Und das Krasseste ist, dass Kühe manchmal innen drin Verletzungen haben. Das heißt, außen sieht das aus wie ein normaler Huf. Alles ist schön weich und weiß.
0: Ja.
1: Und auf einmal schnitzt er und sieht so einen schwarzen Punkt. Bei mir ist es so ein Irre, der sagt dann, oh, da steht nicht gut aus. Und dann geht er weiter da rein, dieses schwarze Loch wird größer, weil sich da so eine Verletzung war und da hat sich so ein Loch gesammelt und eine Flüssigkeit. Und wenn er dann einmal reinschickt, spritzt ihm das Zeug. Okay. Es ist widerlich.
0: Aber auch satisfying.
1: Aber es ist so satisfying.
0: Sind wir irre oder kennt ihr das auch? Also irgendwie, dass man sich Kuhhufe und Pferdehufe beim Saubermachen gerne anguckt.
1: Machen darf nur wir das?
0: Darf ich dein YouTube Premium haben?
1: Ja, selbstverständlich. Ihr kriegt das alle, wenn ihr das auch mögt. Mögt ihr das auch, ja oder nein? Sagt mal Bescheid per WhatsApp.
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4: Guten Morgen aus dem Studio von Cordula und mir.
5: Hello.
4: Hello. Und ich mache gleich weiter mit dem Wetter. Meteorologischer Herbstanfang ab heute, offiziell aber nicht mit der Energy-Region. Bis zu 25 Grad sind drin und 9 Stunden Sonne. Ich finde, das kann sich sehen lassen. Gerade in Bönnigheim haben wir 13 Grad gemessen und in Kirchhardt sind es auch 13 Grad.
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4: Und dann checken wir noch gemeinsam die Straßen. Das würde ich sagen, wenn was los wäre auf den Straßen. Es ist gar nichts los. Außer ihr sagt, ich habe irgendwie jetzt gelogen, dann meldet euch, ruft einfach an unter der 01714199903. 4x5.
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4: Und Cordula, du weißt, was sonst so abgeht in der Energy-Region.
5: Ja, in Heilbronn wird die Waffen- und Messerverbotszone in der Innenstadt verlängert für weitere 2 Jahre. Laut einer Studie der Uni Heidelberg fühlen sich die Menschen in den Zonen einfach sicherer. Wer gegen das Verbot verstößt, der muss mit bis zu 10.000 Euro Bußgeld rechnen.
4: Sauber.
5: Und Deutschland hat jetzt ein eigenes Sicherheitsinstitut für künstliche Intelligenz. Es ist in Berlin als Projekt von Innen- und dem Digitalministerium an den Start gegangen. Das Institut soll Risiken und Chancen moderner KI-Systeme bewerten und Deutschland international wettbewerbsfähig halten. Innenminister Dobrindt sagt, KI bietet ja enorme Chancen, muss aber eben auch kontrollierbar bleiben.
4: Alles klar. Stichwort KI. Ich habe vorhin was gelesen. ChatGPT soll neue Regeln bekommen.
5: Mhm, das stimmt. Die EU nimmt ChatGPT jetzt genau unter die Lupe. Für den KI-Chatbot gelten in Zukunft strengere Regeln. ChatGPT muss zum Beispiel stärker gegen illegale Inhalte vorgehen und Kinder und Jugendliche besser schützen. Wer sich nicht daran hält, dem drohen auch hohe Geldstrafen.
4: Kann nicht schaden.
5: Und dann noch was aus der Sportwelt. Lionel Messi wird nicht mehr für Argentinien spielen.
4: Nein.
5: Der 39-Jährige hat jetzt bei Instagram seinen Rücktritt verkündet. So ganz ohne Fußball geht's aber doch nicht bei ihm. Beim Verein Inter Miami in den USA hat er ja noch einen Vertrag für über 2 Jahre.
4: Ja, immerhin, aber bei Argentinien zurücktreten ist schon hart. Mein absoluter Lieblingsfußballspieler of all time. Und er war so stark auch bei der WM wieder. Ja, ist ein bisschen traurig. Aber na gut, trotzdem sehen wir noch beim Vereinsfußball und für euch geht's jetzt weiter mit immer den besten neuen Hits.
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0: und heute ist Herbstanfang. Es wird richtig heiß und es hat nichts mit dem Wetter zu tun. Was da bitte los ist, hört ihr noch vor 7.
1: Und wir starten in den September. Wichtige Termine und Änderungen gibt es auch. Die besprechen wir auch alle gleich mit euch. Jetzt aber erstmal Teddy Swims, Mr. Know-It-All für euch auf Energy. Habt einen schönen Dienstag.

0: ist denn die Zeit hin?
1: Ist so.
0: Es ist kaum zu fassen, aber heute ist schon Herbstanfang und wir sind jetzt mitten im September. Mhm. Energy am Morgen ist an hier mit mir, Anna, guten Morgen, Jakob und
1: Hallo.
0: Ben. Und Jakob, was sind denn jetzt im September, im neuen Monat, so große Highlights für uns?
2: Na, als erstes haben wir die Landtagswahlen. Haben wir direkt mal 3 Stück. Jetzt am kommenden Wochenende in Sachsen-Anhalt und Ende übernächster Woche in Berlin und Mecklenburg-Vorpommern. Mhm. Dann werden jetzt schrittweise immer mehr Bahnhöfe alkoholfrei, damit es da nicht mehr so viel Stress gibt.
1: Ah.
2: Und Mitte nächster Woche werden mal wieder die neuen iPhones von Apple vorgestellt. Und es könnte sein, dass zum ersten Mal auch was Faltbares dabei ist. Da warten alle ganz gespannt drauf. Und einen Tag später ist dann mal wieder dieser bundesweite Warntag.
1: Ah.
2: Und das heißt, wenn es bei euch laut wird, dann ist alles richtig gelaufen.
1: Klingt aufregend, vor allem das mit dem Apple iPhone, muss ich sagen. Aber
0: nein,
1: gut,
0: wenn
1: was gibt es sonst noch für wichtige Termine, Jakob?
2: Aber wir haben auf jeden Fall die Basketball-WM der Frauen. Die startet ja Ende der Woche in Berlin. Unser erster Gegner wird Spanien sein. Also fußballmäßig auch immer schwierig.
1: Ja, stimmt.
2: Auch. Ende des Monats wird dann auch entschieden, mit welcher Region wir uns für die Olympischen Spiele bewerben.
1: Hey.
2: Berlin, München oder Köln-Rhein-Ruhr. Und eine Sache darf jetzt zu dieser Jahreszeit natürlich auch nicht fehlen. Das Oktoberfest in 200 Wochen geht's schon wieder los.
0: Habe ich mir auch schon Tickets geholt, also nicht für das Originale, das war mir dann doch ein bisschen zu teuer, aber es gibt ja überall mal so Zelte,
1: so
0: wo was veranstaltet wird. Und da habe ich ja auch schon Dirndl. Ich weiß so gar nicht, wie ich jetzt meine Schleife binde.
1: Ja.
2: Oh, ich auch nicht.
1: Ganz viele Schleifen einfach.
0: Überall.
1: Wir machen weiter Kaigo, Khalid, Griffin, Save My Love für euch hier auf Energy.

0: Und da haben wir mal wieder einen absoluten Energy-Hit für euch. Einer meiner Top-Liebessongs von Tate McRae, You Broke Me First.
1: Unglaublich, dass das ein Liebessong ist, geschrieben damals von einer 16-jährigen Tate McRae.
0: Warum?
1: Die hat es geschafft, mit 15, 16 so eine Gefühle so stark in einem Song festzuhalten.
0: Warum wundert dich das? Lieber Ben, ich bringe mal meine Tagebücher mit, wo ich 15, 16 war. Du glaubst aber nicht, wie da die Post abging. Ich hatte jeden Tag irgendein Drama. Ich weiß nicht mehr, wer die Männer waren. Keine Ahnung. Ich kann mich nicht an die Namen erinnern, aber mir ging's schlecht.
1: Deswegen kann sich Anna hiermit identifizieren. You Broke Me First für euch auf Energy. 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

0: Der Herbst wird richtig heiß und es hat nichts mit dem Wetter zu tun.
1: Energy. Schönsten Dienstag euch, hier ist Energy am Morgen mit einer guten Morgen und mir. Ja, heute,
0: hallo.
1: Ich bin Ben übrigens. Geht's los? Es ist kalendarischer Herbstanfang und hier gibt's gute Nachrichten dazu. Neue Studien zeigen nämlich, Hitze ist ein absoluter Lustkiller. Ab 26 Grad passiert im Schlafzimmer gar nichts mehr. Heißt, jetzt kommt die Zeit, wo es wieder so richtig heiß werden kann.
0: Super.
1: Vielleicht eine gute Nachricht für alle, außer für Anna. Guten Morgen, weil die ist Single Like a Pringle. Ja. Sagen wir so, wie es ist. Da gibt's überhaupt keine Reibung. Ja. Egal, ob es draußen schneit oder regnet oder Sonne scheint. Da ist wirklich der Laden geschlossen. Da
0: ja, also aktuell lebe ich wirklich wie im Kloster.
1: Ja.
0: Also so kenne ich mich selber auch gar nicht. Ja. Ich muss erstmal wieder zu mir selber finden.
1: Ich glaube, das ist jetzt erstmal wichtig. Auch im Herbst.
0: Auch im Herbst. Vielleicht gibt es dann mal wieder irgendwie was menschlich Warmes.
1: Wir machen weiter mit Holly Hammerstone und To Love Somebody.

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6: Guten Morgen, Cordula und Marco hier.
7: Morgen. Die Sonne geht auf, Freunde, und wir sehen blauen Himmel. Gutes Zeichen für gutes Wetter. Und das gibt's heute auch. Viel Sonne, ein paar Wolken und das bei 25 Grad in der Spitze. Gerade in Heilbronn hat's noch eisige 13 Grad und in Ispringen sind wir bei 14 Grad. Dann checken wir noch gemeinsam die Straßen, die A5 Frankfurt Richtung Karlsruhe zwischen Karlsruhe-Durlach und Karlsruhe-Mitte. Hier findet gerade eine Unfallaufnahme statt. Es liegt ein umgestürztes Auto dort und das führt zu 2 Kilometer Stau und die A6 Heilbronn Richtung Mannheim zwischen Schwetzingen und Mannheim-Schwetzingen. Hier ein Unfall auf der rechten Spur. 4 Kilometer Stau, da braucht ihr fast eine halbe Stunde länger. Und Cordula weiß, was heute in der Energy-Region so Thema ist.
6: Bei vielen Firmen geht's ja heute los mit neuen Azubis und dualen Studenten. Allein bei der Deutschen Bahn starten heute mehr als 5000 Leute. Und falls ihr jetzt noch keine Ausbildung

0: Ausbildungsstelle, habt gar keinen Stress. Silke Cator ist von der Bundesagentur für Arbeit und sie sagt im ZDF:
1: Auf jeden Fall weiter bewerben, würde ich erstmal als Rat aussprechen. Und es gibt noch so viele tolle Ausbildungsangebote. Und klar, Ausbildungsjahr 1.8., 1.9. klassischer Einstieg, aber 4 bis 8 Wochen, also das kann man gut kompensieren. Also der Berufsschulunterricht, der Fachschulunterricht, der da gelaufen ist, den kann man in Absprache mit den Schulen nachholen.
2: Das klingt doch gut. Also

0: Ausbildungsstelle, habt gar keinen Stress. Silke Carton ist von der Bundesagentur für Arbeit und sie sagt im ZDF:
1: Auf jeden Fall weiter bewerben, würde ich erstmal als Rat aussprechen. Und es gibt noch so viele tolle Ausbildungsangebote. Und klar, Ausbildungsjahr 1.8., 1.9. klassischer Einstieg, aber 4 bis 8 Wochen, also das kann man gut kompensieren. Also der Berufsschulunterricht, der Fachschulunterricht, der da gelaufen ist, den kann man in Absprache mit den Schulen nachholen.
2: Das klingt doch gut, also dranbleiben, Leute.
0: Genau, und wenn wir schon darüber sprechen, was ab heute, dem 1.9. alles los ist, beim Einkaufen gibt's für uns in Zukunft mehr Infos. In der ganzen EU müssen Händler jetzt genau über Garantie und Gewährleistung bei Produkten informieren. Und wer mit Begriffen wie umweltfreundlich wirbt, der muss das auch belegen können.
2: Zu Recht, finde ich gut.
0: Dann habe ich noch was von Rapper Snoop Dogg dabei, auch passend zum 1.9., falls ihr noch einen Job sucht. Er hat einen ziemlich süßen Job zu vergeben. Er sucht einen Eistester und dafür gibt's einfach mal 8.500 Euro im Monat.
2: Alter, wie geil. Und das einfach nur fürs Eistesten?
0: Ja, einfach seine neuen Eissorten probieren, bewerten und darüber dann auf Social Media berichten. Der Job ist erstmal für 3 Monate und bewerben kann sich jeder weltweit.
2: Alles klar, Cordi. Wir machen das jetzt gleich mal, hätte ich gesagt. Klingt ja nämlich sehr, sehr gut. Und in einer halben Stunde hören wir wieder von dir fürs nächste News Update.
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0: Ja, und damit haben wir überhaupt nicht gerechnet. Die Jungs von Tokyotel haben uns, dir Ben und mir Anna, eine Nachricht geschickt und ihr hört sie auch. Hier noch vor 7:30.
1: Und ein Hollywoodstar ist heute richtig wichtig. Ihr Name bedeutet Danke sagen. Oh. Um wen es geht, gibt's noch Alex Warren. Wir starten aber erstmal mit One Republic. Need Your Love für euch am Dienstag. 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

0: Dein Hollywood-Stuck. Nackt heute die 30. Guten Morgen, hier ist Energy am Morgen mit Anna. Guten Morgen.
1: Hi.
0: Und mir, Ben. Wir sagen Happy Birthday zu Zendaya. Woo. Sie ist gerade wohl mit Abstand die gefragteste Schauspielerin in Hollywood und wir gucken kurz mal auf ihr Leben.
1: Ganz genau. Der Name Zendaya kommt aus Simbabwe und bedeutet übersetzt Danke sagen.
0: Oh, schön.
1: Und wir sagen Danke für dieses absolute Talent.
0: Ja.
1: Sie hat nämlich auch mal Musik veröffentlicht. Wow.
0: Oh yeah.
1: Hat sie für eine krasse Stimme.
0: Einfach alles.
1: Hat sich dann aber doch für die Schauspielerei entschieden. Da hat sie ja auch Tom Holland kennengelernt, ihren heutigen Ehemann. Da bin ich auch nur dezent neidisch drauf. Und dieses Jahr waren sie zusammen auch in The Odyssey und Spider-Man im Kino zu sehen.
0: Wahnsinn. Und dann hat sie auch noch Dune, das kommt auch noch raus.
1: Ja.
0: Also absolut Wahnsinn. Apropos Spinnen übrigens, zu denen hat sie eine ganz besondere Beziehung. Seht ihr auch auf unserer Insta-Seite @energy_de. Happy Birthday. Es ist im wahrsten Sinne des Wortes das Zendaya. Ja, dieses Jahr.
1: Oh, schön gesagt. Jetzt gibt's Harrison All the Things She Said. Schönen Ohrwurm hier am Dienstag auf Energy. 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
1: Zocken wir heute mit der lieben Olga. Hallo, hier sind Anna und Ben für dich.
2: Hi, guten Morgen.
3: Hallo.
1: Und das wird dein Buchstabe sein. Du hast 30 Sekunden Zeit, brauchst 5 richtige. Sollte dir mal zu einer Kategorie nichts einfallen, dann sag einfach schnell weiter und Ben überlegt sich eine neue.
3: Bist du bereit, Olga?
2: Ja.
3: Dann legen wir los.
1: Perfekt.
3: Eine Sportart mit U.
2: Umlaufen.
3: Ja, umlaufen, komm, nehme ich. Ein Kosename mit U.
2: Oh Gott, keine Ahnung, weiter.
3: Was machst du, wenn es regnet mit U?
2: Unterstellen.
3: Ja, sehr gut. Ein Land mit U.
2: Ungarn.
3: Ja, sehr gut. Eine Süßigkeit.
2: Weiter.
3: Ein Gegenstand aus deiner Handtasche mit U.
2: Unkraut.
3: Und ein Kompliment mit U.
2: Unangenehm. Unangenehm, das ist ein Unschön.
3: Ja, also ich gebe dir noch mal eine Sekunde. Es soll ja was Nettes sein. Also ein Kompliment mit U.
2: Unkompliziert.
3: Ja, da haben wir es doch.
1: Gut.
3: Liebe Olga, Gratulation. Es ist immer eine sehr nervöse Angelegenheit. Du hast es aber toll gemacht. Du hast gewonnen.
2: Danke.
1: Oh, und für dich gibt es auch Tickets von Miles Smith.
2: Danke, freut mich.
1: Gerade unterwegs auf seiner My Mess, My Heart, My Life Tour und am 8. Oktober kannst du ihn sehen. Viel Spaß!
2: Ja, danke!
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8: Guten Morgen von Cordula und mir.
9: Hello, hello.
8: Schön wird's heute in der Energy Region. Es ist noch sommerlich bei bis zu 25 Grad und vielen Sonnenstunden. Jetzt allerdings noch ein bisschen frisch. In Affalterbach haben wir gerade 13 Grad gemessen und in Rheinau sind's 14 Grad.
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8: Dann noch ein kurzer Blick auf die Straßen. Vorsicht auf der A8 Stuttgart Richtung Karlsruhe zwischen Pforzheim Ost und Pforzheim Nord. Hier steht ein kaputter LKW auf der rechten Spur und die A5 Frankfurt Richtung Karlsruhe zwischen Bruchsal und Karlsruhe Mitte. Hier findet eine Unfallaufnahme statt. Es liegt ein umgekipptes Auto auf der linken Spur, deswegen ist nur eine Spur frei. Führt zu 6 Kilometer Stau, da braucht ihr eine halbe Stunde länger.
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8: Und die liebe Cordula weiß, was in der Energy-Region gerade die Runde macht.
9: Am Bodensee gibt's gerade Ärger wegen einem kleinen Tierchen. In Lindau sind Japan-Käfer entdeckt worden.
8: Okay, klingt aber irgendwie süß. Was ist da das Problem?
9: Ja, der Käfer ist zwar nur 1 Zentimeter groß, kann aber richtig viel kaputt machen. Er befällt mehr als 400 Pflanzenarten, zum Beispiel Obstbäume, Gemüse und Mais. Mhm. Deshalb soll rund um Lindau jetzt eine Quarantänezone eingerichtet werden, vor allem für die Landwirtschaft. Fahrzeuge und Geräte müssen zum Beispiel gründlich von Erde befreit werden, damit der Käfer nicht weiter verbreitet wird.
8: Okay.
9: Und jetzt steigen wir noch schnell aufs Rad rauf. E-Bikes, die sind bei uns im Südwesten richtig beliebt. Fast jeder Dritte in Baden-Württemberg hat inzwischen auch eins. Das sind viel, viel mehr als noch vor einem Jahr.
8: Okay, interessant. Und wie sieht es direkt bei uns in Stuttgart aus?
9: Da sind es ein bisschen weniger. Jeder Vierte hat immerhin eins. Spitzenreiter im Land ist da übrigens der Landkreis Biberach. Da hat fast jeder Zweite eins. Und E-Bikes werden auch offenbar immer mehr zum Autoersatz. Fährst du eigentlich Rad?
8: Aber selten. Ich habe schon lange kein eigenes Fahrrad mehr tatsächlich.
9: Okay.
8: Also bin mehr zu Fuß unterwegs oder mit dem Bus. Aber so ein E-Bike wäre schon mal geil.
9: Wäre schon cool.
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1: Heute ist kein normaler Dienstag. Wir freuen uns auf einen ganz bestimmten Zug. Und was da los ist, welche Rolle Magie spielt, hört ihr auch alles nach Felix sehen. Jetzt erstmal der Sommersong 2026 überhaupt. Shakira und Burna Boy mit Die Die.

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1: Jetzt wird es absolut zauberhaft. Hallo Energy am Morgens an, hier mit mir, Anna. Guten Morgen, Jakob und
2: Hi.
1: Ben.
2: Morgen.
1: Es ist der 1. September und wir wissen, was um Punkt 11 heute passiert. Auf Gleis 9 3/4 startet der Hogwarts Express.
3: Ja, und ich sag mal so, das Event ist so groß, dass man rund ums Wochenende auch schon ganz viel hatte, wo man sich ausleben konnte.
2: Ja.
3: Beim großen Harry Potter Back to Hogwarts Event. Und
2: cool.
3: Wer war da?
2: Ah.
3: Ich war da.
1: Wie cool.
3: Und habe ich uns was mitgebracht?
2: Nein.
3: Ja, habe ich. Ich habe uns Beutel mitgebracht.
2: Oh, nein, wie cool.
3: Ja, guck mal, kann ich hier schon mal verteilen an die
2: Harry
3: Runde.
2: Harry Potter Back to Hogwarts.
3: Hat hier jeder einen schönen Beutel.
2: Nein, wirklich? Dürfen wir das behalten?
3: Darfst du
2: ist
3: behalten?
2: Ist das nur für die Show, liebe ich?
3: Ja, nee, kannst du auch später noch behalten. Kannst du mit nach Hause nehmen. Und da war auch der sprechende Hut.
1: Mhm.
3: Ja, der hat ja quasi, ist dafür da, dass alle in die Häuser eingeteilt werden.
2: Ja.
3: Und ich habe nachgefragt, wie es bei uns ist. Und es ist genauso gekommen, wie wir alle bei unserem Harry Potter Test auch schon mal es getippt haben.
2: Gut zu wissen.
3: Jeder ist bei dem Haus gelandet, wo wir es erwartet haben. Ich habe hier einen Slytherin-Button.
2: Nein, mit Button.
3: Für Anna, guten Morgen.
1: Das beste Haus
2: das
1: übrigens.
2: Das böse Haus,
1: Slytherin.
2: Wolltest du sagen,
3: ich
2: richtig?
3: Ich habe hier einen Hufflepuff-Button.
2: Das ist das beste Haus. Hufflepuff. Woo!
3: Und für mich auch einen Ravenclaw-Button.
2: Jakob, das ist ja so lieb. Ich muss ganz ehrlich sein, wir wussten, dass Jakob eine Überraschung hat. Ich dachte sofort an was Gemeines und jetzt ist es so was Süßes.
1: Das ist ja richtig toll. Ich habe ihn mir auch hier gleich schon rangeklipst an meinen Oberteil.
2: Das ist ganz toll. Vielen, vielen Dank.
3: Ich habe auch noch einen Zauberstab.
2: Na so. Eben, also kann der was? Kommt da jetzt was?
3: Warte mal. Avada! Nee, okay, jetzt ist das.
1: Bin ich Slytherin oder du? Wer Bock auf Harry Potter bekommen hat, es gibt ja auch bald eine neue Serie.
2: Stimmt,
1: ne, da ist ja auch der Starttermin dann am 25. Dezember. Offiziell geht's dann los.
2: Mhm, wir wünschen euch jetzt aber erstmal einen schönen Dienstag und wir starten rein mit Olivia Dean, So Easy, hier auf Energy. Alles Gute, Hufflepuff!

0: Und wir haben immer die besten neuen Hits für euch. Christa Sarandi mit Good Old Days.
1: Ja, und jeder hatte doch schon mal diesen Moment, boah, dieser Tag heute, der war so schön, da werde ich mich doch noch in Jahren später dran erinnern. Schön. Und das ist so ein bisschen auch der Inhalt des Songs, dass er sagt, Good Old Days, dass man nicht immer in der Vergangenheit schwebt, sondern quasi jeden Tag so geil leben soll, dass man dann in der Zukunft sagen kann, das war toll, das hat Spaß gemacht, das war schön. Ist natürlich im Arbeitsalltag immer ein bisschen schwierig, aber vielleicht seid nett zu den Kollegen, einen schönen Kaffee, vielleicht werdet ihr euch an den immer noch dran
0: erinnern. Eine gute Motivation für euch. 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

0: Zeit, mal wieder herauszufinden, wie alt sind wir eigentlich wirklich?
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0: Unser Lieblingsquiz. Hallo, Energy am Morgen ist an, hier mit mir, Anna, guten Morgen und Ben.
2: Morgen.
0: 15 Jahre liegen zwischen uns. Also hier treffen quasi meine Generation, Gen Z, und deine Millennials zusammen.
3: Aha.
0: Und wir testen, was weiß man voneinander alles oder eben auch nicht.
3: Wer oder was ist das hier?
2: Ist nicht so einfach, wie man denkt, auch für uns Millennials.
0: Das muss ja eine TV

0: TV-Show oder sowas sein.
1: Interessant.
0: Vielleicht der Vorgänger, bist ja schon noch ein Knochen älter als ich, in einem Land vor unserer Zeit mit Littlefoot. Und vielleicht gab es davor noch so eine andere Dino-Serie, weil es klingt so ein bisschen so wie Geolino.
1: In einem Land vor unserer, noch vorher.
0: Also Bens Zeit.
1: In einem Land vor der Zeit. Ja, wirklich. Ja, so. Es ist von MacGyver, einer Serie aus den 90ern.
0: Ja,
1: richtig,
0: das sagt
1: eine
0: mir
1: TV-Legende.
0: Was.
1: Absoluter Wahnsinn. MacGyver hat sich dadurch, das war so eine Art, er war schon Polizist, glaube ich, oder war er Detektiv. Auf jeden Fall, was er konnte sich aus jeder Situation, sei es irgendwie, er war gefangen, sei es, er geht im Moos unter. Er brauchte nur einen Gummi und einen Stock. Und ein bisschen Metall und er hat sich daraus was gebastelt, was ihn gerettet hat. Das wurde teilweise dann komödiantisch. Der hat quasi aus allem, was er gesehen hat, hat irgendwelche Waffen gebastelt oder konnte sich dadurch befreien. MacGyver konnte einfach alles. Das war unser Superheld. Das war unser Marvel in den 90ern.
0: Oh, okay. Klingt interessant.
1: Ganz toll.
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1: Wir machen erstmal weiter mit Palm Monkey und The Palm Tree Boys mit Afghazi für euch. Habt einen schönen Dienstag.

0: Und jetzt beginnt eine ganz neue Ära, die Glow-Up-Zeit. Hallo, Energy am Morgen ist an, hier mit mir, Anna, guten Morgen, und Ben.
1: Morgen.
0: Ja, dieses Gespräch habe ich gefühlt gerade jeden zweiten Tag mit meinen Mädels.
1: Ja.
0: Ich weiß ja nicht, was gerade los ist. Wir schieben natürlich alles mal wieder aufs Universum. Es trennen sich ganz viele Mädels gerade von mir. Ob jetzt irgendwie eine Situationship-Kennenlernphase oder auch Beziehung, es geht gerade alles so ein bisschen auseinander. Und dann sagen meine Mädels, ist aber gar kein Problem, weil jetzt geht's los. Jetzt startet ja unsere Glow-Up-Zeit.
1: Okay.
0: Und lieber Ben, ich verstehe es nicht.
1: Ja.
0: Ich weiß nicht genau, was diese Art Glow-Up-Zeit sein soll, weil wir gehen uns, also wir lassen uns ja nicht gehen. Also, also ich zu meinem Teil würde sagen, ich sah eigentlich immer gleich aus.
1: Ja.
0: Also ob ich getrennt oder in der Beziehung, ich mache mich ja schön, ich mache mich fertig.
1: Ja.
0: Und ich verstehe diese Art, jetzt ist meine neue Ära und jetzt geht's los, verstehe ich nicht. Was meinen die Leute damit?
1: Verstehe ich komplett. Glow-Up-Zeit, selbstverständlich. In der Beziehung lässt du dich ein bisschen gehen. Schau mich an zum Beispiel, man sieht deutlich an, ich bin in der Beziehung. Der gibt sich keine Mühe mehr, der ist einfach da,

0: Atmen ist das Wichtigste, ansonsten morde ich mich anstrengen. Wenn ich Single wäre, ja. Glow up, ich wäre wirklich eine zweite Sonne. Ich würde trainieren, ich würde mich gesund ernähren, ich würde rausgehen, ich würde Leute kennenlernen, ich bin charmant, witzig, kulturell.
1: Was? Aber warum nicht in der Beziehung?
0: Weil dann habe ich ja alles zu Hause. Für wen soll ich die mir jetzt glow up?
1: Na, für die Partnerin oder
0: die
1: den Partner?
0: Die hat mich, da hat sie das schon verliebt, die habe ich ja schon im Käfig gefangen. Das ist ja kein Problem. Aber wenn da draußen, boah, glow up, Baby, bin ich genau auf der Seite. Girls,
1: wirklich?
0: Glow up, glow up.
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4: Schönen Dienstagmorgen von Corduna und mir.
16: Morgen.
4: Von wegen Herbstanfang, die Energy-Region zeigt sich nochmal von ihrer besten Seite. Viel Sonne und ein paar Wolken im Mix bei angenehmen 24 bis 25 Grad am Nachmittag. Gerade in Moorhart ist noch frisch bei 12 Grad und in Neudingen haben wir 14 Grad gemessen. Und dann checken wir noch gemeinsam die Straßen, die A5 Frankfurt Richtung Karlsruhe zwischen Bruchsal und Karlsruhe Mitte. Hier laufen Bergungs- und Reinigungsarbeiten. Es ist nur eine Spur frei, das führt zu 10 Kilometer Stau. Da braucht ihr bis zu eine Stunde.

0: länger und die A6 Heilbronn Richtung Mannheim zwischen Dreieck Hockenheim und Mannheim-Schwetzingen. Hier findet eine Unfallaufnahme auf der rechten Spur statt, führt zu 5 Kilometer Stau und auch hier braucht ihr eine halbe Stunde länger. Und damit zu Cordula, du weißt, was sonst so abgeht in der Energy-Region.
1: In Heilbronn wird auf jeden Fall die Waffen- und Messerverbotszone in der Innenstadt verlängert für weitere 2 Jahre. Laut einer Studie der Uni Heidelberg fühlen sich die Menschen in den Zonen einfach sicherer. Wer gegen das Verbot

0: vom Innen- und Digitalministerium an den Start gegangen. Das Institut soll Risiken und Chancen moderner KI-Systeme bewerten und Deutschland international wettbewerbsfähig halten. Innenminister Dobrindt sagt, KI bietet enorme Chancen, muss aber kontrollierbar bleiben.
1: Alles klar, Stichwort KI. Ich habe vorhin was gelesen, dass ChatGPT jetzt neue Regeln bekommt.
0: Das stimmt, die EU nimmt Chatty jetzt genauer unter die Lupe. Für den KI-Chatbot gelten in Zukunft strengere Regeln. ChatGPT muss zum Beispiel stärker gegen illegale Inhalte vorgehen und Kinder und Jugendliche besser schützen. Wer sich nicht dran hält, dem drohen auch hier hohe Geldstrafen.
1: Okay.
0: Und dann noch was aus der Sportwelt. Messi wird nicht mehr für Argentinien spielen. Der 39-Jährige hat jetzt bei Instagram seinen Rücktritt verkündet. So ganz ohne Fußball geht's aber noch nicht bei ihm. Beim Verein Inter Miami in den USA hat er ja noch einen Vertrag für über 2 Jahre.
1: Immerhin, aber so traurig, Mann, Messi. Ich werde dich niemals vergessen. Shoutout an Lionel Messi.
0: Ich glaube, niemand wird ihn vergessen.
1: Sehr gut.
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0: spielen Fakt oder Fake und lernen etwas über Optimisten. Hört ihr noch vor 8:30?
1: Und das ist neu bei uns. Wir zahlen ab sofort eure Miete. Ey, wie krass ist das denn? Wie ihr dabei seid, hört ihr alles nach Miles Smith und Niall Horan in der Kombi. Jetzt erstmal eine Runde Jack Style. Turn the lights auf, schicken Dienstag.

0: Guten Morgen, hier am 1. September. Energy am Morgen ist an mit mir, Anna. Guten Morgen und Ben.
1: Morgen.
0: Und stellt euch kurz mal vor, die Miete wäre nicht von eurem Konto abgegangen. Oh. Was hättet ihr dann mit dem schicken Geld gemacht?
2: Also ich würde tatsächlich als allererstes meine Oma in Urlaub einladen nach New York, weil das ist so ihr größter Wunsch, glaube ich, größter Traum. Und die ist immer so großzügig mit uns Enkelkindern. Da würde ich natürlich meinen Freund auch einpacken, aber da würde ich schauen, dass ich meine Omi dahin einlade.
3: Ins Auto investieren, dass ich mir gerade kaufe beispielsweise. Das würde da natürlich gut reinpassen.
4: Auf jeden Fall würden wir uns eine tolle Kaffeemaschine anschaffen, weil wir sehr große Kaffeeliebhaber sind und würden uns eine tolle Siebträgermaschine kaufen. Genau, und vielleicht wird dann auch noch der ein oder andere Urlaub daraus springen.
1: Alles sehr, sehr schöne Ideen. Überlegt schon mal, was ihr macht, weil ab sofort übernehmen wir die Miete.
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0: Das ist wirklich brutal. Brutal.

0: Und zack, sind wir schon im September. Cordula, du hast mal geschaut, was diesen Monat so auf uns zukommt.
1: Ja, da schauen wir erstmal, was politisch so ansteht. Wir haben diesen Monat gleich 3 Landtagswahlen. Jetzt am kommenden Wochenende in Sachsen-Anhalt und Ende übernächste Woche in Berlin und Mecklenburg-Vorpommern. Andere Sache ist, dass jetzt ab diesem Monat immer mehr Bahnhöfe alkoholfrei werden, damit es dort in Zukunft entspannter zugeht. Bei uns in Heilbronn, Mannheim oder Heidelberg ist ja das zum Beispiel schon der Fall. Und bis Mitte Oktober sollen dann alle Bahnhöfe alkoholfrei werden.
0: Alles klar.
1: Und Mitte nächste Woche werden mal wieder die neuen iPhones von Apple vorgestellt. Da könnte dann zum ersten Mal auch eins zum Falten dabei sein.
0: Hey, auf dieses faltbare iPhone habe ich schon ewig lang Bock drauf. Was geht denn sonst noch so?
1: Also die Basketball-WM der Frauen, die startet Ende der Woche in Berlin und Ende des Monats wird dann auch entschieden, mit welcher Region wir uns für die Olympischen Spiele bewerben. Im Rennen sind noch Berlin, München oder Köln-Rhein-Ruhr.
0: Cool.
1: Und dann noch eine kleine Info, Mitte des Monats ist wieder der bundesweite Warntag. Genauer gesagt am Donnerstag, 10. September, da dann nicht wundern, wenn es laut wird.
0: Okay, ich weiß schon, das ist dann da, wenn alle Handys wieder anfangen zu klingeln und keiner weiß wieso. Jetzt wissen wir es auf jeden Fall und eine Sache darf jetzt zu dieser Jahreszeit natürlich niemals fehlen, das Cannstatter Volksfest. Der Basen geht endlich wieder los.
1: Yes, 25. September bis 11. Oktober. Ich habe ja mein Outfit schon.
0: Ich wollte dich gerade fragen, hast du für diese Saison ein neues Dirndl gekauft?
1: Für diese Saison nicht, aber letzte Saison und das werde ich immer noch rocken.
0: Ja, ist bei mir ähnlich. Ich habe letztes Jahr eine neue Weste gekauft, so eine dunkelgrüne, so eine samtige.
1: Ja, schön.
0: Die ist super und eine helle Lederhose dazu. Perfekt, das geht auch die nächsten Jahre
1: noch. Wir passen super zusammen, ich bin auch dunkelgrün.
0: Hey, dann lass auf jeden Fall ein Foto machen.
1: Mach mir.
0: Sehr cool.

0: Fake.
1: Hallo, hallo, schön, dass ihr dabei seid. Energy am Morgen ist an. Hier mit mir, Anna, guten Morgen, Jakob
2: hallo,
1: und Ben, das
2: morgen.
1: Alte Trio, wie immer versammelt. Und Jakob hat eine Behauptung, wir müssen rätseln, ja, Fakt oder Fake?
2: Optimismus ist vererbbar.
1: Oh.
2: Fakt oder Fake?
3: Glaub ich schon,
1: das kann ich
3: ne?
1: mir vorstellen, wenn man natürlich so sehr negative Menschen um sich herum hat, dann wird einem das wahrscheinlich von der Wiege auf irgendwie oft auch mitgegeben, dass man so ein negatives
3: Mindset
1: hat. Und andersrum
3: genauso mit positiv.
1: Genau, andersrum genauso.
3: Also ich glaube auch, ich kenne auf jeden Fall Leute, da ist die Mutter positiv, da ist die Tochter positiv.
1: Ja.
3: Oder da ist der Vater und da ist der Sohn.
1: Ja,
3: also,
1: oder man hat halt so einen Miesepeter zu Hause und sagt, nee, ich mach's ganz anders als meine Eltern. Aber ich würde trotzdem sagen,
3: sagen
1: so
3: Fakt.
1: In der Genetik liegt's schon drin.
3: Ich weiß es nicht, wir sagen Fakt.
2: Also Optimismus ist vererbbar, ist ein
1: Fakt.
2: Ja, Studien zeigen, 20 bis 30% bei unserem Optimismus sind wohl sogar so, dass wir es per Gen an unsere Kinder weitergeben. Und das Tolle ist, Optimisten haben ein besseres Liebesleben und leben auch noch länger.
1: Ja.
3: Es ist eh unfassbar viel vererbbar. Ich sehe das ja, ich kenne ja auch Gabi Gutenmorgen, die Mama von Anna Gutenmorgen. Ich muss sagen, du bist ja wirklich wie eine Kopie deiner Mutter. Du bist ja wirklich eine jüngere Variante von Gabi Gutenmorgen. Das ist ja 1:1 dieselbe Person.
1: Also ich verstehe mich derzeit sehr gut mit Mama, deswegen nehme ich sie jetzt auf jeden Fall als Kompliment.
3: Ja. Als anders habe ich nichts gemeint.
1: Hab dich lieb. Liebe Grüße.
3: Miko Santos passen dir jetzt mit? Optimistisch.

0: Frisch aus dem Urlaub bin ich zurück und ich möchte Danke sagen an eine Person, mein Auto. Guten Morgen, hier ist Energy am Morgen für euch. Mit Anna und Ben, ja, ich war mit meiner Freundin, mit meinem Hund. Anna, guten Morgen. Ich hätte irgendwie einen Danke sagen können, aber im Endeffekt, wer am meisten performt hat und mich wirklich positiv überrascht hat, war mein Auto. Ich habe einen Citroën C4, ist ein französischer Rennwagen. Und der hat wirklich, ich bin 11 Stunden durchgefahren, hin und zurück.
1: Wahnsinn.
0: Diese Maschine ist mit 160, 150, okay, 140 durch 3 Länder, ohne zu mucken, hat alles gemacht. Alles hat in den Kofferraum reingepasst. Es war natürlich ein kleines Puzzle. Es war die perfekte Reise. Ich muss mal Danke sagen an mein Auto. Dafür wollte ich mir die Zeit nehmen hier im Radio.
1: Das glaube ich jetzt nicht. Das glaube ich jetzt wirklich nicht.
0: Ich weiß, es war so
1: aber
0: schön.
1: Aber Ben, das ist doch der Sinn eines Autos. Also das soll dich ja von A nach B transportieren, egal wie viele Kilometer. Ja, ja. Da kannst du auch zustopfen irgendwie den ganzen Kofferraum. Ich verstehe bei vielen Männern, auch vereinzelt Frauen, aber eher Männern, verstehe ich nicht, diese Leidenschaft zu euren Autos, als wäre es eine eigene Person.
0: Weil ich liebe mein Auto.
1: Das ist ein Kraftfahrzeug, das muss euch doch hin und her.
0: Aber ist ja quasi eine magische Fähigkeit. Das kannst du nicht. Du kannst mich nicht in 11 Stunden über 3 Länder buckeln. Das geht nicht. Das kann mein Auto.
1: Montag bis Freitag von 5 bis 10. Buckel ich hier dich durch die Sendung.
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11: Guten Morgen aus dem Studio von mir und Cordula.
1: Morgen.
11: Und die Sonne scheint vermutlich auch noch den Rest des Tages. Hin und wieder sind ein paar Wolken mit dabei, aber immerhin kein Regen angesagt.

0: 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Gerade in Heidelberg hat es 14 Grad und in Bruchsal hat es 15 Grad.
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0: Und dann checken wir gemeinsam die Straßen und ich habe ein dickes Ding dabei. Die A5 Frankfurt Richtung Karlsruhe zwischen Bruchsal und Karlsruhe Mitte. Hier finden Bergungs- und Reinigungsarbeiten statt. Es ist deswegen nur eine Spur frei. Das führt zu 11 Kilometer Stau. Da braucht ihr gerade nach neuestem Stand eine Stunde und 20 Minuten länger.
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0: Und Cordula weiß, was heute in der Energy-Region so Thema ist.
2: Bei vielen Firmen geht's ja heute los mit neuen Azubis und dualen Studenten. Allein bei der Deutschen Bahn starten heute mehr als 5000 Leute. Und falls ihr jetzt noch keine Ausbildungsstelle habt, gar kein Stress. Silke Carton ist von der Bundesagentur für Arbeit und sie sagt im ZDF:
3: Auf jeden Fall weiter bewerben, würde ich erstmal als Rat aussprechen. Und es gibt noch so viele tolle Ausbildungsangebote. Und klar, Ausbildungsjahr 1.8., 1.9. Klasse. Einstieg, aber 4 bis 8 Wochen, also das kann man gut kompensieren. Also der Berufsschulunterricht, der Fachschulunterricht, der da gelaufen ist, den kann man in Absprache mit den Schulen nachholen.
0: Das klingt doch gut, also dranbleiben, Leute.
2: Genau, und wenn wir schon darüber sprechen, was ab heute, dem 1.9. alles los ist, beim Einkaufen gibt's für uns in Zukunft mehr Infos. In der ganzen EU müssen Händler jetzt genau über Garantie und Gewährleistung bei Produkten informieren. Und wer mit Begriffen wie umweltfreundlich wirbt, der muss das auch belegen können.
0: Zu Recht, finde ich gut.
2: Dann habe ich noch was von Rapper Snoop Dogg dabei, auch passend zum 1.9., falls ihr noch einen Job sucht. Er hat einen ziemlich süßen Job zu vergeben. Er sucht einen Eistester und dafür gibt es einfach mal 8.500 Euro im Monat.
0: Alter, wie geil. Und das einfach nur fürs Eistesten?
2: Yep, einfach seine neuen Eissorten probieren, bewerten und darüber dann auf Social Media berichten. Der Job ist erstmal für 3 Monate und bewerben kann sich jeder weltweit.
0: Alles klar, Cordi, wir machen das jetzt gleich mal, hätte ich gesagt. Klingt nämlich sehr, sehr gut und in einer halben Stunde hören wir wieder von dir fürs nächste News Update.
2: Genau.
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0: Und habt ihr heute schon den Briefkasten gecheckt? Viele warten auf diesen einen speziellen Brief. Heute ist die letzte Chance.
1: Oder besser gesagt, es ist höchste Eisenbahn. Ihr habt Fragezeichen, die Auflösung gibt's alles nach Milo. Jetzt gibt's erstmal Tempest City mit Self-Aware.

0: Zug hat garantiert niemals Verspätung. Guten Morgen, hier ist Energy am Morgen für euch mit Anna. Guten Morgen und mir, Ben.
1: Hi.
0: Ihr hört schon, es ist der 1. September, Punkt 11 Uhr geht's los. Wir sehen uns alle auf dem Gleis 9 Dreiviertel. Dann fährt nämlich der Hogwarts Express los.
1: Ja, es geht heute um Harry Potter. Wir sind ja beide Riesenfans. Ich Slytherin, du Hufflepuff.
2: Hufflepuff.
1: Also wahrscheinlich werden wir in der Harry Potter Welt, weiß ich, ob wir befreundet werden. Mal
0: wahrscheinlich
1: gucken.
0: Würdest du mich umbringen, sagen wir so, wie es ist.
1: Ich war mit 11, 12 wirklich einer der größten Harry Potter Fans überhaupt. Da habe ich angefangen, die Bücher dann zu lesen. Habe mir dann so kleine Kuscheltiere, Eulen gekauft.
0: Oh.
1: Hatte sogar so Klamotten an. Also ich bin dann immer mit so Schulröcken und so zur Schule.
0: Ja,
1: Faltenröcken so zur Schule gegangen auch. Und habe mir dann auch einen Brief selber geschrieben.
0: Diesen Brief, den man kriegt als Elfjähriger.
1: Ich habe ja wirklich gewartet und gewartet, dass die sich denken, ach, die alte Guten Morgen, die laden wir mal nach Hogwarts ein.
0: Das ist
1: doch
0: eine kleine Hexe.
1: Kam der Brief natürlich nicht. Also bin ich denn selbst ist die Frau, habe ich mit 11 gesagt. Dann schreibe ich mir einfach selber einen Brief. Wirklich aus richtig altem Papier.
0: Ja.
1: Der war auch so ein bisschen vergilbt. Dann habe ich es angekuckelt an den Seiten.
0: Oh.
1: Dann habe ich mir so einen Stempel gekauft mit dem Hogwarts-Zeichen und habe mir einen Brief, eine Einladung selber geschrieben.
0: Wo drin steht, Anna, du hast es geschafft, du darfst nach Hogwarts.
1: Ja.
0: Warst du damals schon sicher, dass es Slytherin wird?
1: Ich glaube, ja.
0: Relativ?
1: Ich glaube, das war relativ schnell klar. Ich gehöre zur dunklen Seite der Macht.
0: Bringt da der Brief eigentlich die Schlange anstatt die Eule? So hast du reingeslittert. So.
1: Boah, das wäre krass. Das wäre krass.
0: Wartet ihr auch noch auf euren Brief? Seid ihr ehrlich, schickt uns doch mal eine WhatsApp. Wir antworten ganz ohne Magie.
1: Übrigens, Slytherins, die sind auch nicht alle.

0: Güte, haben wir mal wieder einen absolut geilen Energy-Hit hier für euch. Nelly featuring Kelly Rowland und Dilemma.
1: Einer meiner absoluten Lieblingssongs aus dem Jahr 2002. Anna, guten Morgen.
0: Hab ich geboren.
1: Da lohnt sich nicht nur der Song, sondern auch das Musikvideo, weil dann siehst du mal, was für Technik wir hatten. Und es gibt eine legendäre Szene aus dem Musikvideo, wie sie eine Nachricht schreibt, aber um das irgendwie schreiben zu können, weil damals ging es nicht, war das die Notizfunktion dieses Handys. Und sie hat so, hey, I miss you. Aber wenn man genau hinguckt, hat sie die Notiz-App einfach genommen. Aber das hat man in den alten Handys noch nicht so richtig gesehen.
0: Aber nutzt du nicht die Notiz-App?
1: Aber nicht, um jemandem eine SMS zu schreiben.
0: Ach,
1: weißt du, sie hat so getan, als ob sie jemandem eine Simse schreibt.
0: Ist das süß.
1: Ganz süß, lohnt sich. Aber auch hier im Radio.

Guten Morgen, ihr hört Energy Region Stuttgart mit mir, Marco. Und was macht ihr eigentlich, wenn ihr mal so richtig euren Frust ablassen müsst? Energy Good News. Ja, man kann halt nicht immer gut drauf sein. Manchmal wird man einfach am liebsten irgendwas gegen die Wand schmeißen oder den Wohnzimmerschrank umreißen, oder? Und aufgepasst, meine Good News für heute kommen aus Mannheim. Denn da gibt's jetzt einen Ort, an dem man das ganz offiziell machen kann. Einen sogenannten Rage Room. Die Idee kommt von einem Umzugsunternehmen. Wenn die Wohnungen ausräumen, bleiben ständig irgendwie alte Schränke, Geschirr oder Waschmaschinen übrig. Was noch gut ist, wird erstmal an ein Sozialkaufhaus weitergegeben. Und nur das Zeug, was wirklich niemand mehr will, landet im Rage Room. Und da kommen dann wir ins Spiel. In Schutzanzug und Helm holen wir uns einen Hammer oder einen Baseballschläger, ist es egal, gehen rein in den Room und dann können wir das Zeug einfach komplett zerlegen. Beliebtestes Event natürlich bei Geburtstagen oder auch Scheidungspartys. Ja, checkt man. Und das Ganze hat noch einen ziemlich praktischen Nebeneffekt. Der Sperrmüll nimmt danach viel weniger Platz weg. Dadurch muss die Firma inzwischen nur noch alle 2 bis 3 Wochen zur Deponie, anstatt jede Woche. Also, Shoutout an Mannheim, lasst mal richtig die Sau raus. Richtig geile Idee.

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5: Guten Morgen von mir und Cordula.
6: Hallöchen.
5: Angenehm warm haben wir es heute in der Energy-Region. Viel Sonne und in der Spitze bekommen wir 25 Grad rein. Gerade in Neudenau haben wir 14 Grad gemessen und in Niederhofen sind es 15 Grad. Dann checken wir noch die Straßen gemeinsam. Es ist immer noch das dicke Ding dabei. Die A5 Frankfurt Richtung Karlsruhe zwischen Bruchsal und Karlsruhe Mitte. Hier laufen Bergungs- und Reinigungsarbeiten. Es ist nur eine Spur frei. Momentan 13 Kilometer Stau. Ihr braucht hier anderthalb Stunden länger. Also ganz schön ordentlich. Und Cordula weiß, was in der Energy-Region gerade so die Runde macht.
6: Am Bodensee gibt es gerade Ärger wegen einem klitzekleinen Tierchen. In Lindau sind Japan-Käfer entdeckt worden.
5: Ja,

0: irgendwie klingt das cool. Wieso ist das ein Problem?
1: Der Käfer ist zwar nur einen Zentimeter groß, kann aber richtig viel kaputt machen. Er befällt mehr als 400 Pflanzenarten, zum Beispiel Obst, Bäume, Gemüse und Mais. Mhm. Deshalb soll rund um Lindau jetzt eine Quarantänezone eingerichtet werden. Vor allem für die Landwirtschaft. Fahrzeuge und Geräte müssen zum Beispiel gründlich von Erde befreit werden, damit der Käfer nicht weiter verbreitet wird.
0: Okay.
1: Und jetzt steigen wir noch schnell rauf

0: Japan-Käfer entdeckt worden.
1: Ja, irgendwie klingt das cool. Wieso ist das ein Problem?
0: Der Käfer ist zwar nur 1 Zentimeter groß, kann aber richtig viel kaputt machen. Er befällt mehr als 400 Pflanzenarten, zum Beispiel Obst, Bäume, Gemüse und Mais. Mhm. Deshalb soll rund um Lindau jetzt eine Quarantänezone eingerichtet werden. Vor allem für die Landwirtschaft. Fahrzeuge und Geräte müssen zum Beispiel gründlich von Erde befreit werden, damit der Käfer nicht weiter verbreitet wird.
1: Okay.
0: Und jetzt steigen wir noch schnell rauf aufs Rad. E-Bikes, die sind bei uns im Südwesten richtig beliebt. Fast jeder Dritte in Baden-Württemberg hat inzwischen auch eins. Das sind viele, viele mehr als noch vor ein paar Jahren. Spitzenreiter im Land ist übrigens der Landkreis Biberach. Da hat fast jeder Zweite eins.
1: Wow.
0: Und E-Bikes werden offenbar auch immer mehr zum Autoersatz. Wie sieht's bei dir aus? Eher mit dem Rad unterwegs?
1: Boah, Auto, selten mit dem Rad. Also ich fahre gerne Fahrrad. Mhm. Mein Dad hat auch ein E-Bike, das kann ich dann ab und zu mal ausleihen, aber grundsätzlich bin ich eher zu Fuß unterwegs.
0: Auch nicht schlecht. Und zu guter Letzt noch ein ganz anderes Thema. Nach einer Panne bei Microsoft laufen die Systeme jetzt langsam wieder. Seit gestern Abend hatten Millionen Menschen Probleme mit Outlook. Sie konnten sich zum Beispiel nicht einloggen oder keine Mails schicken und empfangen. Schuld war wohl ein technischer Fehler. Bis bei allen wieder alles normal läuft, kann es aber noch ein bisschen dauern.
1: Alles klar, wir drücken die Daumen. Danke dir, Cordula, fürs News Update. Und das nächste gibt's dann in einer halben Stunde.
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0: damit haben wir wirklich nicht gerechnet. Tokyo Hotel hat uns eine Nachricht geschickt. Anna, guten Morgen.
1: Wirklich, das ist so unfassbar. Schreibe ich mir meinen Lebenslauf.
0: Ja, muss man.
1: Ihr hört sie auch noch vor 9:30 und wir machen weiter jetzt erstmal mit dem Trio Griffin, Khalid und Kygo. Save my love, schönen Dienstag. Ja,

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0: Samstagmorgen bei Energy. Ich weiß, die Knochen sind noch müde, aber ein bisschen Sport muss trotzdem sein.
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0: Für die deutschen Volleyballerinnen wird's bei der EM heute ernst. Im Achtelfinale trifft das Team um 15 Uhr auf Belgien. Die Belgierinnen sind bislang das Überraschungsteam des Turniers und haben alle ihre Gruppenspiele gewonnen. Deutschland wurde in der Gruppe nur Vierter. Trotzdem stehen die Chancen nicht schlecht. In der Nations League hat Deutschland Belgien zuletzt klar mit 3:0 geschlagen. Und mit einem Sieg heute wäre das selbstgesteckte Minimalziel Viertelfinale auf jeden Fall erreicht. Wir drücken die Daumen. Und eine traurige Nachricht, vor allem für mich persönlich. Eine Ära am Fußball geht zu Ende. Lionel Messi tritt mit sofortiger Wirkung aus der argentinischen Nationalmannschaft zurück. Der 39-Jährige hat seinen Abschied selbst bekannt gegeben. Nach 20 Jahren, 207 Länderspielen und 125 Toren für Argentinien. Seinen größten Erfolg feierte Messi natürlich 2022 mit dem WM-Titel. Bei der WM diesem Sommer hat es ja gegen Spanien leider im Finale nicht gereicht. So oder so, diesen Fußballer werden wir nie vergessen. Vielen, vielen Dank, Ikone Lionel Messi.

0: schön, dass ihr dabei seid. Energy am Morgens an. Hier mit mir, Anna, guten Morgen. Und Ben.
1: Morgen.
0: Und wir haben ganz neue Musik mit für euch dabei.
1: Alle Farben hat was Neues gemacht, und zwar Same Old Sky, richtig geile Nummer, und Alle Farben, dahinter steckt ja Franz Zimmer, und der ist über Ecken mit mir befreundet, weil ich habe mal ganz kurios auf dem Mallorca-Urlaub eine Frau kennengelernt und mit ihr geredet, und habe ich gesagt, ich mache Radio, ah ja, vielleicht kennst du meinen besten Freund, den kenne ich seit Schulsang, so, das ist der Franz, der macht Musik als Alle Farben, und dann haben wir zusammen gefacetimed, und auf einmal habe ich gesagt, ich bin bei Energy, nein, ach ja, du, wir haben jetzt schon interviewt und alles, und dann saß ich da mit seiner besten Freundin auf Mallorca.
0: Und was ist mit der besten Freundin passiert?
1: Ganz tolle Frau.
0: Was auf Mallorca passiert, bleibt auf Mallorca. Same Old Sky jetzt hier neu auf Energy.

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12: Cordula und Marco für euch am Start. Guten Morgen.
13: Morgen.
12: Noch ist nichts los mit Herbst. Bestes Wetter heute in Energy Region. 9 Stunden Sonne gibt's für uns bei maximal 25 Grad. Gerade in Eberbach haben wir 15 Grad gemessen und in Münsingen sind's auch 15 Grad.
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12: Dann noch ein kurzer Blick auf die Straßen. Vorsicht auf der A8 Karlsruhe Richtung Stuttgart in der Ausfahrt Stuttgart-Möhringen. Hier steht ein kaputter LKW auf der rechten Spur.
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12: Und damit zu Cordula, du hast auch noch ein Update für uns.
13: Heute ist der 1. September und damit gibt's auch ein paar neue Regeln, zum Beispiel an den Bahnhöfen. Die Deutsche Bahn weitet ihr Alkoholverbot aus. Ob das allerdings überall gut kontrolliert werden kann, das ist noch ein Rätsel. Die Gewerkschaft der Polizei sagt, dafür bräuchte es mehr Personal. Und eigentlich müsste das Verbot dann auch in den Zügen gelten.
12: Interessant, in Baden-Württemberg gibt's das Verbot ja aber auch schon an einigen anderen Bahnhöfen, oder?
13: Genau, zum Beispiel in Heidelberg, Heilbronn, Mannheim und Pforzheim. Bis Mitte Oktober soll das Alkoholverbot dann aber bundesweit gelten an allen rund 5.400 Bahnhöfen und Stationen.
12: Alles klar.
13: Und dann gibt's heute Morgen ein Update zum Mordprozess um Rapper Tupac Shakur. Da ist jetzt ein Urteil gefallen. Der Angeklagte Dwayne Davis ist schuldig gesprochen worden. Eine Jury in Las Vegas ist überzeugt, dass der frühere Ganganführer für den Mord verantwortlich ist. Tupac Shakur war 1996 mit gerade mal 25 Jahren in Las Vegas erschossen worden.
12: Das ist so ein krasser Fall. Das ist einfach 30 Jahre her.
13: Das ist wirklich Wahnsinn. Und am Ende hat Dwayne sich wohl selbst reingeritten. Davis hatte in einem Buch über die Tat geschrieben und zugegeben, dass er beteiligt war. Diese Aussagen wurden ihm dann zum Verhängnis.
12: Tja, so kann's gehen. Selber schuld, würde ich behaupten.
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0: Hollywoodstar ist heute besonders wichtig. Ihr Vorname bedeutet Danke sagen. Mhm. Um wen es geht, hört ihr alles noch vor 10?
1: Jetzt hört ihr erstmal Teddy Swims mit Mr. Know-It-All hier auf Energy. Schönen Dienstag.

0: Mein Hollywood-Stuck. Nackt heute die 30. Guten Morgen, hier ist Energy am Morgen mit Anna. Guten Morgen und mir, Ben. Wir sagen Happy Birthday zu Zendaya. Woo. Sie ist gerade wohl mit Abstand die gefragteste Schauspielerin in Hollywood und wir gucken kurz mal auf ihr Leben.
1: Ganz genau. Der Name Zendaya kommt aus Simbabwe und bedeutet übersetzt Danke sagen.
0: Oh, schön.
1: Und wir sagen Danke für dieses absolute Talent. Ja. Sie hat nämlich auch mal Musik veröffentlicht. Wow.
0: Oh yeah.
1: Hat sie für eine krasse Stimme.
0: Kann einfach alles.
1: Hat sich dann aber doch für die Schauspielerei entschieden. Da hat sie ja auch Tom Holland kennengelernt, ihren heutigen Ehemann. Da bin ich auch nur dezent neidisch drauf. Und dieses Jahr waren sie zusammen auch in The Odyssey und Spider-Man im Kino zu sehen.
0: Wahnsinn. Und dann hat sie auch noch Dune, das kommt auch noch raus. Ja. Also ist absolut Wahnsinn. Apropos Spinnen übrigens, zu denen hat sie eine ganz besondere Beziehung. Seht ihr auch auf unserer Insta-Seite @energy_de. Happy Birthday. Es ist im wahrsten Sinne des Wortes das Zendaya dieses Jahr.
1: Oh, schön gesagt.
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1: Einen fantastischen Start in den September und in diesem Dienstagvormittag. Wir haben es 10 Uhr, die 10 jetzt am Stück laufen schon. Bis hierhin läuft doch super und wir machen auch direkt weiter. Gleich mit der aktuellen Single von Peggy Gou zusammen mit Ira Star, jetzt Shakira und Burna Boy. Und ich bin Felina. Hi!
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haben Rosalía, Lady Gaga, Drake, Harry Styles, Zoe Kravitz und Peggy Gou gemeinsam. Sie alle waren schon im Berghain. Peggy Gou sogar wirklich regelmäßig. Sie hat nämlich eine Zeit lang in Berlin gelebt und sagt, wie man da am besten reinkommt. Look ready, also seht bereit dafür aus. Peggy Gou, die habe ich jetzt hier auch für euch zusammen mit Ira Star Woman bei Energy immer die besten neuen Hits.

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6: Mit Cordula, hello. Heute Morgen war es noch richtig frisch da draußen, aber die Sonne, die kommt. Bis zu 25 Grad bekommen wir heute in der Energy Region. Momentan in Kempelbach 19 Grad, Brunndorf bei 17 Grad. Und wir schauen auf die Straße A5 Frankfurt Richtung Karlsruhe zwischen Bruchsal und Karlsruhe Mitte. 14 Kilometer Stau, haltet da gut durch. Und sonst noch die A81 Heilbronn Richtung Stuttgart zwischen Stuttgart-Feuerbach und Engelberg-Tunnel. Da steht ein kaputtes Auto auf der rechten Spur, da bitte aufpassen. Ansonsten kommt ihr gut durch, also schauen wir noch, über was die Energy-Region momentan sonst so spricht. Heute ist der 1. September und damit gibt es auch ein paar neue Regeln. Zum Beispiel an den Bahnhöfen. Die Deutsche Bahn weitet ihr Alkoholverbot aus. Ob das allerdings überall gut kontrolliert werden kann, das ist noch ein Rätsel. Die Gewerkschaft der Polizei sagt, dafür bräuchte es mehr Personal. Und eigentlich müsste das Verbot dann auch in den Zügen gelten. In Baden-Württemberg gibt es das Verbot ja schon an einigen Bahnhöfen, zum Beispiel in Heidelberg, Heilbronn, Mannheim und Pforzheim.

Mitte Oktober soll das Verbot dann bundesweit gelten, an allen Bahnhöfen und Stationen. Dann nimmt die EU jetzt ChatGPT genauer unter die Lupe. Für den KI-Chatbot gelten in Zukunft strengere Regeln. ChatGPT muss zum Beispiel stärker gegen illegale Inhalte vorgehen und Kinder und Jugendliche besser schützen. Wer sich nicht daran hält, dem droht eine hohe Geldstrafe. Und dann noch was aus der Sportwelt. Lionel Messi wird nicht mehr für Argentinien spielen. Der 39-Jährige hat jetzt bei Instagram seinen Rücktritt verkündet. So ganz ohne Fußball geht's aber dann doch nicht bei ihm. Beim Verein Inter Miami in den USA hat er ja noch einen Vertrag für über 2 Jahre. Er spielt also weiterhin, wir sehen ihn trotzdem noch. Und das nächste News-Update für die Energy-Region Stuttgart, das gibt's dann hier wieder in einer Stunde für euch.

0: Time. Happy Energy, Dankbarkeits, Dienstag, es ist wieder soweit. Wir teilen die Dinge miteinander, für die wir dankbar sind, einfach weil das sehr gesund ist für unseren mentalen Zustand. Ist doch einfach so. Ist tatsächlich nachgewiesenerweise so, dass man so Dankbarkeitssachen sich gerne auch mal aufschreiben kann. Falls euch noch nichts einfällt, lasst bei anderen abgucken. Wir haben mal ein paar Influencer für euch rangeholt und gefragt, für was die so dankbar sind. Zum Beispiel Marti Fischer.
1: Am Leben zu sein. So. Also es ist schon eh unwahrscheinlich, dass auf diesem Planeten Leben entstanden ist und dass aber auch noch ich daran teilnehme.
0: Okay, ist vielleicht ein bisschen Meta für euch. Gibt's noch was aus dem Alltag? Linella zum Beispiel.
2: Also ich habe heute gedacht, ich war dankbar dafür, dass ich eine grüne Welle hatte, als ich heute Morgen losgefahren bin zu meinem ersten Termin. So. Ich bin dankbar dafür, dass ich natürlich einen vollen Kühlschrank habe. Ich bin dankbar für meine beste Freundin. Ja, dankbar, dass ich heute hier sein darf. Alles. Ja.
0: Das ist doch richtig schön. Und auch Hazel Brugger hat etwas, für das sie richtig dolle dankbar ist.
3: Dass meine kleine Tochter keine Windeln mehr hat, seit 2 Wochen. Und dass ich meinen Job machen kann mit Leuten, die ich mag und respektiere.
0: Und das ist doch was Feines. Ich hoffe, mindestens eine Sache trifft bei euch genauso zu von den Sachen, die wir hier gerade erwähnt haben. Und wenn euch noch was einfällt, dann schickt ihr mir das einfach. Ganz easy per WhatsApp oder Insta, da heiße ich Felina_FM, so wie Radio, ne? Und dann schickt ihr mir das dahin, da freue ich mich drüber. Teilen wir miteinander, damit wir uns besser fühlen.
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letzten Jahren, also durch Stadien, nicht im Sinne von einem Stadion, in dem er eine Show gespielt hat, sondern einfach ja, Daseinsform gegangen, komplett TikTok beherrscht, dann war mal ganz kurz niemand bei seinen Konzerten und mittlerweile einfach wieder komplette Legende, hat dieses Jahr einfach auch, jetzt nächste Sidequest, im Bierkönig auf Mallorca gespielt. Na klaro, unter anderem auch den Hit hier performt, hören wir uns jetzt an, Jason Derulo, Nick

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2: Was 11 Uhr an diesem Dienstagvormittag. Toll, dass ihr am Start seid. Ich bin Felina, hi, und wir machen hier gleich weiter in den 10 Hits am Stück mit Oliver Heldens. Gute 10 Minuten bis dahin. Jetzt Jennifer Lopez zusammen mit David Guetta. Save me tonight.
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Seine Lieblings-Support-Person ist einfach sein eigener Papa. Energy Star DJ Oliver Heldens wünscht sich, dass bei seinen Gigs am liebsten immer Papa mit dabei ist. Der feiert auch wohl immer richtig krass in der Menge mit, sagt er. Er liefert da richtig ab. Und naja, also es ist auch einfach schön, das zu sehen, dass Papa und Sohn sich da so gut verstehen und seine Musik gemeinsam feiern. Aktueller Hit von Oliver Heldens jetzt für euch bei Energy. Immer die besten neuen Hits. Hier ist A-E-I-O-U.

0: Der Rapper Snoop Dogg sucht jetzt nämlich einen Eiscreme-Tester. Er oder sie soll einfach in der ganzen Welt rumreisen und nach neuen gehypten Geschmacksrichtungen suchen.
1: Eissorten testen finde ich totaler Quatsch, weil es gibt die beste Eissorte schon.
2: Sagen wir auf drei.
1: Drei, zwei, eins.
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11: Mit Cordula. Heute Morgen war es noch richtig frisch, aber die Sonne, die kommt raus. Bis zu 25 Grad bekommen wir heute in der Energieregion. Momentan in Bad Cannstatt 22 Grad gemessen, wie die Kalmbissingen auch bei 22. Und wir schauen gemeinsam auf die Straße A5 Frankfurt Richtung Karlsruhe zwischen Bruchsal und Karlsruhe Nord. 5 Kilometer Stop and Go und die A8 Stuttgart Richtung Karlsruhe zwischen Heimsheim und Pforzheim Ost. 4 Kilometer Stau. Was gibt's sonst Neues aus der Energieregion? Bei vielen, vielen Firmen geht's ja heute los mit neuen Azubis und dualen Studenten. Allein bei der Deutschen Bahn starten heute mehr als 5000 Leute. Und falls ihr jetzt noch keine Ausbildungsstelle habt, gar kein Stress. Silke Carton ist von der Bundesagentur für Arbeit und sie sagt im ZDF:
12: Auf jeden Fall weiter bewerben, würde ich erstmal als Rat aussprechen. Und es gibt noch so viele tolle Ausbildungsangebote. Und klar, Ausbildungsjahr 1.8., 1.9. klassischer Einstieg, aber 4 bis 8 Wochen, also das kann man gut kompensieren. Also der Berufsschulunterricht, der Fachschulunterricht, der da gelaufen ist, den kann man in Absprache mit den Schulen nachholen.

Also dranbleiben, Leute. Und wenn wir schon darüber sprechen, was ab heute, dem 1.9. alles so los ist, beim Einkaufen gibt's für uns in Zukunft mehr Infos. In der ganzen EU müssen Händler jetzt genauer über Garantie und Gewährleistung bei Produkten informieren. Und wer mit Begriffen wie umweltfreundlich wirbt, muss das auch belegen können. Und dann habe ich noch was von Rapper Snoop Dogg dabei, falls doch noch jemand einen Job sucht. Er hat einen sehr, sehr süßen Job zu vergeben. Er sucht einen Eistester und dafür gibt's rund 8.500 Euro im Monat. Der Job ist also ganz simpel eigentlich. Seine neuen Eissorten probieren, bewerten und darüber auf Social Media berichten. Der Job ist erstmal für 3 Monate und bewerben kann sich jeder weltweit. Vielleicht ist es ja was für euch. Das nächste News-Update für die Energy-Region Stuttgart, das gibt's dann hier wieder in einer Stunde für euch. 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

0: Die Gerüchteküche brodelt rund um neue Musik von Energy Megastar Beyoncé. Ja, alle warten auf ein neues Album, aber es passiert noch so viel anderes. Ja, eigentlich sollte da ja diese Trilogie auch noch beendet werden, ne? Nach Renaissance, dem Dance-Album, Cowboy Carter, dem Country-Album, aus dem ja auch Texas Hold'em ist, warten jetzt alle auf den dritten Teil als Album und plötzlich wird ein neuer Song gedroppt, der aber schon ganz alt ist. Den hat sie damals noch mit Pharrell Williams 2013 aufgenommen. Der ist jetzt gerade rausgekommen. Jetzt heißt es dann, okay, da wird nochmal zum 20. Jubiläum ihres zweiten Albums eine Neuauflage erscheinen. Okay, cool. Was passiert denn da gerade alles? Also vielleicht nochmal einen kleinen Deep Dive in die Geschichte von Beyoncé würde sich lohnen. 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

ihr mal so richtig doll alles rausheulen wollt, ja, irgendwie Emotionen stecken fest, ihr braucht einen Auslöser, um mal einfach alles loszulassen, ja, bitteschön, dann empfehle ich euch das Hochzeitsgelübde von Alex Warren und seiner Frau Coover. Das ist wirklich jedes Mal, wenn ich das gucke, ich fange wieder an zu flennen. Ich habe das jetzt schon 100 Mal gesehen, es funktioniert jedes Mal. Es ist so lieb, was die übereinander sagen. Alex Warren habe ich auch jetzt für euch hier bei Energy immer die besten neuen Hits mit Passenger.

0: Und dann Wildberry Lilly.
1: Seid ihr gute Verlierer oder manchmal einfach zu doll vom Ehrgeiz zerfressen? Also Ray Dalton ist eigentlich immer richtig gut drauf. Den erkennt man immer an seinem Lachen, außer er verliert mal beim Tennis. Dann ist er richtig saui, das kann er gar nicht abhaben. Zum Glück spielen wir nicht miteinander Tennis, sondern hören seine Musik an. Ray Dalton mit Go That High, seine aktuelle Single. Jetzt bei Energy, immer die besten neuen Hits.

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12: Schönen Mittag euch, Cordula hier. Heute Morgen war es noch frisch da draußen, aber jetzt kommt die Sonne ordentlich raus. Bis zu 25 Grad bekommen wir heute in der Energy-Region. Momentan in Murrhardt 23 Grad, unter Eisesheim bei 22 Grad. Und wir schauen gemeinsam auf die Straße. Vorsicht auf der B293 Karlsruhe Richtung Eppingen zwischen Jöhlingen und Dürrenbüchig. Da steht ein kaputtes Auto und dann noch die A6 Mannheim Richtung Heilbronn zwischen Sinsheim Steinsfurt und Bad Rappenau. Da ist ein Unfall passiert auf der linken Spur. Da natürlich auch bitte aufpassen. Ansonsten kommt ihr gut durch. Also schauen wir noch, über was die Energy-Region momentan sonst so spricht. Heute ist der 1. September und damit gibt es auch ein paar neue Regeln. Zum Beispiel an den Bahnhöfen. Die Deutsche Bahn weitet ihr Alkoholverbot aus. Ob das allerdings überall gut kontrolliert werden kann, das ist noch ein Rätsel. Die Gewerkschaft der Polizei sagt, dafür bräuchte es mehr Personal. Und eigentlich müsste das Verbot dann auch in den Zügen gelten. In Baden-Württemberg gibt es das Verbot ja schon an einigen Bahnhöfen, zum Beispiel in Heidelberg, Heilbronn, Mannheim und Pforzheim. Bis Mitte Oktober soll das Verbot dann bundesweit gelten, an allen Bahnhöfen und Stationen. Dann nimmt die EU jetzt ChatGPT genauer unter die Lupe. Für den KI-Chatbot gelten in Zukunft strengere Regeln. ChatGPT muss zum Beispiel stärker gegen illegale Inhalte vorgehen und Kinder und Jugendliche besser schützen. Wer sich nicht daran hält, dem droht eine hohe Geldstrafe. Und dann noch was aus der Sportwelt. Lionel Messi wird nicht mehr für Argentinien spielen. Der 39-Jährige hat jetzt bei Instagram seinen Rücktritt verkündet. So ganz ohne Fußball geht's aber dann doch nicht bei ihm. Beim Verein Inter Miami in den USA hat er ja noch einen Vertrag für über 2 Jahre. Er spielt also weiterhin, wir sehen ihn trotzdem noch. Und das nächste News-Update für die Energy-Region Stuttgart, das gibt's dann hier wieder in einer Stunde für euch.
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0: 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Teilen wir miteinander. Einfach mir immer eine WhatsApp schicken oder auf Insta schreiben, felina_fm.
1: Dass ich durch meine beiden Nasenlöcher Luft bekomme. Meine Schwester ist nämlich gerade krank und ich habe sie gerade in der Apotheke Nasenspray geholt. Und wie kann ich durch ihre beiden Nasenlöcher atmen?
0: Oh Mann, checke, ja, wenn man dann so wieder richtig einen tiefen Atemzug nach einer Erkältung nehmen kann. Absolut. Und apropos Erkältung, nicht Hatschi, sondern Katschi gibt's jetzt für euch. Unfassbarer Hit von Offenbach zusammen mit Nick Waterhouse hier bei Energy.
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2: Radio Number One. 13 Uhr, es ist Dienstagmittag, die erste Mittagspause im September. Und da gibt's gleich für euch die aktuelle Single von Cat's Eye. In guten 10 Minuten jetzt One Republic und ich bin Felina. Hi.
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trotz allem mittlerweile selber übertrieben international erfolgreiche Girlband und trotzdem sind sie noch Fangirls und zwar von einer Boyband, BTS nämlich, oder aber auch Kesha, da waren sie richtig aufgeregt, als sie die getroffen haben. Kesha jetzt für euch mit der aktuellen Single Animal bei Energy, immer die besten neuen

0: Der Rapper Snoop Dogg sucht jetzt nämlich einen Eiscreme-Tester. Er oder sie soll einfach in der ganzen Welt rumreisen und nach neuen gehypten Geschmacksrichtungen suchen.
1: Eissorten testen finde ich totaler Quatsch, weil es gibt die beste Eissorte schon.
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1: Drei, zwei, eins.
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18: Und jetzt redet für euch Hello. Der September startet schon mal mit ziemlich angenehmen Temperaturen heute. 22 bis 25 Grad sind das in der Spitze. Dazu ein lockerer Mix aus Sonne und Wolken und meistens eigentlich trocken. Morgen geht's dann ähnlich weiter. Jetzt gerade gemessen haben wir in Fellbach 23 Grad und in Maulbronn sind es 22 Grad. Und wir gucken noch schnell auf die Straßen. Auf der A5 Frankfurt Richtung Karlsruhe, zwischen Karlsruhe-Durlach und dem Dreieck Karlsruhe, haben wir 3 Kilometer immer wieder Stau wegen der Baustelle auf der A8 Richtung Stuttgart, kurz hinterm Dreieck Karlsruhe. Und auf der A8 Stuttgart Richtung Karlsruhe zwischen Pforzheim Süd und Pforzheim Ost haben wir 3 Kilometer Stop and Go. Es gibt auch noch ein paar News aus der Energy-Region. Dafür geht's erstmal nach Crailsheim, wo ab heute das neue Hallenbad für alle geöffnet ist. Und da gibt es eine Besonderheit. Für das warme Wasser sorgt Maultaschenhersteller Birger. Klingt im ersten Moment ein bisschen, als würde man in Brühe baden oder so. So ist es zum Glück nicht. Aber das Bad wird zu 65% mit Abwärme aus der Maultaschenfabrik nebenan beheizt. Auf die Weise sollen 360 Tonnen CO2 eingespart werden. Außerdem ist heute ja der 1. September. Wetternerds wissen schon, was das heißt. Meteorologischer Herbstanfang. Nicht zu verwechseln mit dem kalendarischen Herbstanfang. Der ist erst in 3 Wochen. Das ist aber auch immer ein bisschen knifflig. Also ich erkläre es nochmal kurz. Der kalendarische Anfang richtet sich dabei nach dem Stand der Sonne. Ist also der Tag, an dem Tag und Nacht genau gleich lang sind. Was auch von Jahr zu Jahr so ein bisschen variieren.

an. Deswegen gibt es noch den meteorologischen Anfang. Der ist immer am 1. September, unter anderem, weil es dann einfacher ist, Wetterdaten aus verschiedenen Jahren miteinander zu vergleichen, wenn die Jahreszeiten immer exakt 3 Monate gehen. Und noch ein ganz anderes Thema. Deutschland hat jetzt ein eigenes Sicherheitsinstitut für künstliche Intelligenz. Das hat in Berlin als Projekt von Innen- und Digitalministerium gestartet und soll Risiken und Chancen von modernen KI-Systemen bewerten und Deutschland international wettbewerbsfähig halten. Innenminister Dobrindt meinte, KI bietet enorme Chancen, muss aber auch kontrollierbar bleiben. Soweit für jetzt. Das nächste Update gibt's dann hier in einer Stunde. Und hier geht's jetzt weiter mit immer den besten neuen Hits bei Energy Region Stuttgart.

0: euch immer die besten neuen Hits. Gleich geht's weiter mit den 10 Hits am Stück. Und wir müssen über diese Kultserie hier reden. Unter uns! Wenn so euer Vorabend bis jetzt geklungen hat, dann, oh oh, nach einfach mal über 30 Jahren unter uns, will der Sender RTL diese Show jetzt einstellen. Und die Darsteller, die wehren sich jetzt direkt erstmal, haben so eine Social-Media-Kampagne gestartet, zu Recht.
1: Unter uns war nie nur eine Serie.
2: Es sind Geschichten, Menschen und vor allem
3: eine ganz besondere Gemeinschaft. Und genau diese Gemeinschaft, die brauchen wir jetzt.
4: Denn unsere Geschichte ist noch gar nicht zu Ende.
1: Ihr seid gefragt.
0: Ja, und ihr könnt da mitmachen unter dem Hashtag nicht ohne unter uns. Da will man jetzt eben die Fans aktivieren. Also wenn ihr das seid, dann macht da gerne mit und ein bisschen Druck machen, dass die Serie vielleicht doch noch weitergehen kann. Ansonsten heißt es Tschüssi unter uns. Ey, krass.
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Der ist so ein richtiger Künstler. Energy Star Milo, der macht nicht nur fantastische Musik, kann toll singen. Nee, der hat auch ein bisschen Film studiert und macht deswegen seine Musikvideos immer alle selber. Hat da die Ideen für und in der Umsetzung ist er auch ganz fleißig mit dabei. Und genau diese Person präsentieren wir euch, ja, weil der Energy Live mit Milo, wie ihr dabei sein könnt, checkt ihr über energy.de. Und hier ist er mit seiner aktuellen Single Forever Young.

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1: 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Happy 1. September Nachmittag. Wir haben es 14 Uhr an diesem Dienstag und die 10 Hits am Stück sind an bei euch. Wir machen hier gleich weiter mit der aktuellen Single von Junat Ass in guten 10 Minuten. Jetzt Kygo. Ich bin froh, dass ihr dabei seid und Felina. Hi.

Was haben die Jungs von You Not Us und das Sternzeichen Jungfrau gemeinsam? Beides Perfektionisten. Ist einfach so. Erstmal Happy Virgo Season an alle, die jetzt so demnächst Geburtstag haben. Ne? Das ist hier gerade eure Saison. Und auch Dankeschön für den Perfektionismus an Tobi und Gregor von You Not Us. Bis zu 45 Versionen haben sie von einem Song, bevor sie den rausbringen. Wir können ja froh sein, dass wir sie überhaupt hören dürfen am Ende. Ne? Flipside zum Beispiel, jetzt für euch bei Energy immer die besten neuen Hits.

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20: Hier ist Fred für euch und heute ist meteorologischer Herbstanfang und wir gehen in die neue Jahreszeit eigentlich ganz angenehm rein mit Temperaturen zwischen 22 und 25 Grad in der Spitze. Dazu ein angenehmer Wind und ein lockerer Mix aus Sonne und Wolken. So geht's auch in den nächsten Tagen ähnlich weiter. Meistens bleibt's dabei trocken. Jetzt gerade gemessen haben wir in Dahnfeld 22 Grad und in Bingen auch 22 Grad. Und wir gucken noch auf

Die Straßen auf der A5 Frankfurt Richtung Karlsruhe. Zwischen Karlsruhe Mitte und dem Dreieck Karlsruhe haben wir 2 Kilometer Stau. Grund dafür ist die Baustelle auf der A8 Richtung Stuttgart, kurz hinter dem Dreieck Karlsruhe. Und auf der A81 Singen Richtung Stuttgart zwischen Herrenberg und Gärtringen haben wir 3 Kilometer Stau. Da dauert es eine Viertelstunde länger. Und dann habe ich noch News für euch, und zwar von der Schwäbischen Alb. Während manche Regionen noch so ein bisschen hinterherhinken, wenn es um erneuerbare Energien geht, gibt es im Alb-Donau-Kreis eine Gemeinde, bei der das ganz anders aussieht. 1999 wurde in Berghülen das erste Windrad gebaut. Inzwischen wird mit Wind, Sonne und Biogas einfach 6-mal so viel Strom erzeugt, wie der Ort selber benötigt. Theoretisch könnten sich die Leute da also komplett selbst mit Strom versorgen. Das nächste Ziel ist dann laut Bürgermeister übrigens bis 2030 komplett klimaneutral zu sein, deutlich früher als Bund, Länder oder die Europäische Union. Dann schauen wir noch nach Waldorf-Häslach. Da hatte ein Mitglied der Freiwilligen Feuerwehr keinen Bock mehr auf Excel-Tabellen und tonnenweise Papierkram. Also hat er einfach eine App entwickelt, mit der die Freiwilligen Feuerwehren jetzt ganz simpel Personal planen und Material verwalten können. Und die App liefert auch noch bei Einsätzen Infos, wo zum Beispiel der nächste Hydrant ist. Für sowas waren bis vor kurzem noch richtige Papierkarten im Einsatz. Also schon gut das Ganze, gerade wenn im Notfall jede Minute wichtig ist. Und da bietet sich jetzt eigentlich auch eine super Überleitung zu meiner nächsten Nachricht an, weil die Schäden durch Starkregen, Sturm und Co. sind in Deutschland dieses Jahr bisher vergleichsweise niedrig ausgefallen. Das hat der Gesamtverband der Versicherer bekannt gegeben. Allerdings wurde auch betont, dass das einfach Glück war und kein positiver Trend, der jetzt so weitergehen wird, weil auf lange Sicht dürfen wir durch den Klimawandel eher mit mehr als mit weniger Umwetterschäden rechnen. Soweit für jetzt. Das nächste Update gibt's dann hier in einer Stunde, und hier geht's jetzt weiter mit Temper City und Self-Aware bei Energy Region Stuttgart. 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

Das war seine Originalreaktion von Timbaland auf Justin Timberlake. Die beiden haben ja zusammen ein Album produziert und Justin kam ins Studio und meinte, ich habe voll Bock, einen Song zu machen. Der ist Sexy Back, hat den ersten Teil gesungen, I'm Bringing Sexy Back. Und dann kommt Timbaland und sagt so, ja. Yeah. Und genau das ist im Song drin geblieben. Hört er hier gleich. Sexy Back, jetzt bei Energy. 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

0: 15 Uhr haben wir es an diesem 1. September und starten damit nicht nur in den Spätsommer, sondern auch in den Nachmittag mit den 10 Hits am Stück.
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0: Ich bin Anna Adamenko und gleich gönnen uns Loy und David Puentes ihre Nummer Golden Summer. Jetzt legen wir aber noch los mit Dracula von Tame Impala und Jenny.

Ich erinnere jetzt mal alle daran, es ist der 1. September und damit neigt sich der Sommer auch schon so langsam dem Ende zu. Aber Leute, was ein Sommer das doch war, ne? Wir haben zusammen viel erlebt, viel gelacht und vor allem auch geile Musik.

0: Der Rapper Snoop Dogg sucht jetzt nämlich einen Eiscreme-Tester. Er oder sie soll einfach in der ganzen Welt rumreisen und nach neuen gehypten Geschmacksrichtungen suchen.
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18: Wir haben es 15.28 Uhr.
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18: Heute Nachmittag bleibt es freundlich in der Energy-Region. Neben so ein paar lockeren Wolken zeigt sich immer mal wieder die Sonne und die meiste Zeit bleibt es auch trocken. Nur vereinzelt können im Norden so ein paar kleine

0: Tropfen vom Himmel kommen. Gerade in Mönsheim 23 Grad gemessen und in Baden-Baden sind es 24 Grad.
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0: Und damit schauen wir auch noch rüber zu euch auf die Straßen. Aufpassen auf der A81 Stuttgart Richtung Heilbronn zwischen Stuttgart-Feuerbach und Stuttgart-Zuffenhausen. Da steht ein kaputter LKW im Kurvenbereich und es liegen auch Reifenteile rum. Hier also auf jeden Fall die Augen offen halten. Und auf der A81 Singen Richtung Stuttgart zwischen Gärtringen und Hildritzhausen. Da hat es auch gekracht. Es gibt eine Unfallaufnahme auf der linken Spur. Deshalb ist quasi nur noch eine Spur frei. Hier also mit ein bisschen Verzögerung rechnen. Und Fred ist natürlich auch hier am Start mit den News aus der Energy-Region. Hi!
2: Hallo! Ja, erstmal kommen die News aus Münsingen auf der Schwäbischen Alb. Da hat sich in einem Ortsteil jetzt eine richtig wilde Geschichte abgespielt. Aus den Steckdosen kam einfach zu viel Strom.
0: Okay.
2: Ja, also viele haben das gemerkt, als zum Beispiel die Kaffeemaschine plötzlich angefangen hat zu rauchen oder das Garagentor einfach so aufging. Lange war unklar, was passiert ist. Inzwischen weiß man, dass es ein Fehler im Umspannwerk war. Durch den wurden gut 200 Haushalte einfach mit deutlich höherer Spannung beliefert als normal.
0: Oh mein Gott, ich hatte einfach gedacht, es spukt im Haus.
2: Ja, irgendwie gruselig. Wir machen noch weiter im Schwarzwald. Bei Neuenburg am Rhein gab es da jetzt am Wochenende mehrere Beschwerden wegen Ruhestörungen. Grund war ein Rave im Rheinwald, bei dem rund 300 Menschen in einem Landschaftsschutzgebiet gefeiert haben. Groß aufgezogen, so mit Bühne und Lautsprecheranlage, nur halt alles leider ohne Genehmigung.
0: Ja, Mann, klingt aber eigentlich in einer ganz geilen Location.
2: Dachte mir schon, dass dir das gefällt, du alte Raver-Maus. Zum Schluss noch kurz der Blick in den hohen Norden. In Norwegen hat der neue König Hakon der VIII. Vorhin im Parlament seinen Eid auf die Verfassung abgelegt.
0: Ui, wann wird der denn gekrönt?
2: Gar nicht. Sowas gibt's in Norwegen nämlich nicht mehr. Da geht das Amt automatisch auf den Thronfolger über. Eine Krönungszeremonie macht man nicht, sondern eben nur den Eid vor dem Parlament, so als Zeichen für Norwegens Staatsform. Konstitutionelle Monarchie, in der die Macht vom König durch die Verfassung sehr begrenzt wird.
0: Meine Güte, auch mal wieder hier was gelernt von dir,
2: ja,
0: Fred.
2: Dafür bin ich doch da.
0: Immer Verlass. Ja, total. Spannend, aber eine moderne Monarchie, könnte man sagen.
2: Ja, auf jeden Fall.
0: Finde ich irgendwie cool.
2: Das seit 100 Jahren jetzt schon.
0: Glückwunsch an der Stelle an den neuen König. Und bei uns gibt es zur Feier des Tages wie immer die besten neuen Hits.

0: Leute, was geht eigentlich? Es ist einfach schon September, aber eins kann ich euch auf jeden Fall sagen, langweilig wird's nicht. Ein neuer Monat beginnt und in Baden-Württemberg passiert einiges, was wir auf jeden Fall auf dem Schirm haben sollten. Die Infos hat natürlich kein geringerer als Kollege Fred aus den News für uns parat.
1: Hi. So sieht's aus, hallo.
0: Ja.
1: Für alle Schülerinnen und Schüler erstmal so eine semi-geile Nachricht. Die Sommerferien sind fast vorbei. Oh. Am 14. September geht die Schule wieder los, also noch 2 Wochen in Freiheit genießen.
0: Und dann heißt es wieder Wecker statt ausschlafen.
1: Ja, genau. Ein Termin, bei dem ihr euch aber definitiv nicht erschrecken müsst. Am 10. September ist bundesweiter Warntag. Ab 11 Uhr heulen die Sirenen und auch die Handys melden sich per Cell-Broadcast. Gegen 11.45 Uhr gibt es dann die Entwarnung. Hm. Und auch an den Bahnhöfen ändert sich was. Ab heute führt die Deutsche Bahn schrittweise ein Alkoholverbot an Bahnhöfen ein. Geschlossene Flaschen im Gepäck sind weiterhin okay und auch die Gastronomie ist ausgenommen.
0: Hm, okay, und dann kommt natürlich noch mein persönlicher Favorit.
1: Ja, ich weiß schon. Ja. Der Wasen startet wieder. Am 25. September geht das Cannstatter Volksfest los. Um 15 Uhr öffnen die Fahrgeschäfte. Ab 16 Uhr wird offiziell angezapft.
0: Ja, da freue ich mich besonders drauf. Heißt also auf jeden Fall, Baden-Württemberg hat für den September schon mal einen ziemlich vollen Terminkalender und wir machen sowas von das Beste draus.
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Immer die besten neuen Hits gibt's bei Energy Region Stuttgart und alles rund um unsere liebsten Energy Stars gibt's natürlich auch noch obendrauf. Somber zum Beispiel durfte bei seiner letzten Show in Irland zusammen mit der Band The Cranberries deren Song Zombie performen. Die Artists sind auf jeden Fall mega Fans voneinander und wir sind es auch. Hier hören wir jetzt zusammen Somber mit My Body Isn't Ready. Ihr kennt die Nummer. Die ist wirklich der Hammer. Ich lieb's doch. Wirklich einer meiner Lieblingssongs gerade.

0: Einen doch noch relativ sonnigen Dienstagnachmittag wünsche ich euch allen da draußen. Wir sind mittendrin in den 10 Hits am Stück mit mir, Anna Adamenko. Hey!
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0: Hier geht's gleich weiter mit Austis und ihrem Song The Art of Letting Go. Jetzt versüßt uns aber erst noch Alex Warren mit Fever Dream den Nachmittag.

Energy Star Astis hat 2014 am Vorentscheid für den ESC für ihr Heimatland Island teilgenommen. Mittlerweile lebt sie aber seit, ja, 10 Jahren in Deutschland. Ich frage mich jetzt halt, ne? Wann sie für Deutschland endlich antritt. Die Stimme und die Songwriting-Skills hat sie auf jeden Fall. Bei Energy Region Stuttgart bekommt ihr immer die besten neuen Hits. Und das ist Astis mit The Art of Letting Go. Ihr könnt ja mal sagen, wie ihr es findet. Ich fände es ganz cool, wenn sie für Deutschland antreten würde.

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7: 16.29 Uhr haben wir es.
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7: Der Nachmittag bringt uns richtiges Spätsommerwetter. Passt zum 1. September wie die Faust aufs Auge, ne? Sonne und ein paar lockere Wolken wechseln sich ab und den Regenschirm können die meisten von uns auch noch zu Hause lassen. Nur im Norden sind so ein paar kleine Tropfen noch möglich. Dazu gibt es in Oppenwald

0: 23 Grad, in Ernstein sind es 24 Grad und damit geht mein Blick auch schon rüber zu euch auf die Straßen. Hallöchen. Vorsicht auf der A8 Stuttgart Richtung Karlsruhe zwischen Stuttgart-Möhringen und Kreuz-Stuttgart. Da steht ein kaputtes Auto auf der rechten Spur. Und auf der A5 Frankfurt Richtung Karlsruhe zwischen Karlsruhe-Mitte und Dreieck Karlsruhe. Da haben wir gerade 4 Kilometer Stau wegen der Baustelle auf der A8 Richtung Stuttgart, kurz hinterm Dreieck Karlsruhe. Ich wünsche euch auf jeden Fall eine gute und sichere Fahrt.
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0: Und damit ein freudiges Hallo an meinen Kollegen Fred. Du bringst uns kurz auf den neuesten Stand.
2: Ganz genau. Wir fangen an mit E-Mobilität. Wird ja immer mehr ein Ding auf den Straßen und vielleicht auch auf den Wasserstraßen. In Konstanz wird gerade geprüft, ob man die Autofähren vielleicht auf Elektroantrieb umrüsten könnte. Dabei geht es um 2 Schiffe, die zwischen Konstanz und Meersburg pendeln. Und wenn alles hinhaut, könnte ein Großteil der Kosten damit sogar von Fördergeldern gedeckt werden.
0: Mensch, das wäre ja ziemlich cool.
2: Ja, oder? Und wir bleiben gerade bei Seen, machen aber mit einem viel, viel kleineren weiter. Der See im Pleidelsheimer Wiesental ist ein Baggersee und in Sachen Artenvielfalt hat der in den letzten Jahren immer mehr abgebaut. Außerdem versandet er auch nach und nach, weil da so Zeug reingespült wird. Und dagegen will man aber was machen. Erst hatte man überlegt, ob man ihn einfach ausbaggern kann, aber das ging dann aus verschiedenen Gründen doch nicht. Jetzt gibt es die Idee, den See einfach an den Neckar anzuschließen, sodass der dann einen Zu- und einen Abfluss hätte.
0: Okay.
2: Und lass zum Schluss noch kurz über eine der ganz großen Frauen der Popgeschichte sprechen, Kylie Minogue. Sie hat jetzt einen Meilenstein geschafft und zwar mit diesem Song hier.
0: Geil.
2: Yo, can't get you out of my head. Der ist jetzt das neueste Mitglied im Billions Club. Das sind Songs, die über 1 Milliarde Mal gestreamt wurden. Pro Tag kommen da gerade über 800.000 Streams dazu. Und das bei einem Song, der einfach schon für nur 20 Jahre alt ist.
0: Krass, ja. Du, manche Songs werden halt auch einfach nie alt, ne?
2: Absolut.
0: Ja, und falls ihr davon nicht genug bekommt, dann klickt euch einfach in unsere Energy Streams rein. Auf energy.de, davon gibt es noch ganz viele mehr.
2: So.
0: Aber jetzt gibt's Augasi für euch.

0: Wir haben ja wirklich viele ästhetische Städtchen in der Energy-Region, aber Ludwigsburg hat das Game durchgespielt. Ich meine natürlich, Ludwigsburg ist ja sowieso schon so ein kleines bisschen märchenhaft. Das riesige Residenzschloss, das blühende Barock direkt davor, der wunderschöne Marktplatz, die Alleen, die kleinen Cafés und gefühlt an jeder zweiten Ecke steht irgendein Gebäude, bei dem man automatisch ein Foto machen möchte. Aber am 12. September setzt die City noch einen drauf, denn dann wird ausgerechnet das Residenzschloss als einer der barocksten Orte überhaupt zur Kulisse für richtig große Elektromusik beim of Sound wird von 15 bis 23 Uhr nämlich so richtig gefeiert. Und das Line-Up, das passt definitiv zum königlichen Namen. Mit dabei sind nämlich unter anderem Ferry Corsten, Teller 2 XLC und der König schlechthin, Paul van Dyk. Und der scheint sich auf Ludwigsburg mindestens genauso zu freuen wie Ludwigsburg auf ihn.
1: Wenn man die Location sich anschaut, also die Optik, also es wird ja nicht umsonst irgendwie als Versailles der Schwaben genannt. Es ist natürlich schon wunderschön dort. Und wenn man dann noch davon ausgeht, dass das mit Videomapping und einer Lichtshow versehen ist, dann wird das Ganze natürlich auf jeden Fall ein optisches Erlebnis.
0: Ja, und auch ein tolles akustisches Erlebnis. Und genau diese Kombi muss man sich auch einfach einmal vorstellen. Barockschloss, Spätsommerabend und elektronische Musik mitten im Schlosshof. Viel mehr Ludwigsburg mit einem kleinen Rave-Upgrade geht eigentlich auch nicht. 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

neuen Hits gibt's bei Energy Region Stuttgart und dazu gehören gerade immer mehr Girl Groups. Mit Cat's Eye, Flow und Co. kommt der Hype doch wieder zurück. Wir vergessen hier aber nicht die OGs wie All Saints mit ihrer Nummer Pure Shores. Viel Spaß damit, ihr Lieben!

0: 17.01 Uhr haben wir und es geht so langsam Richtung Feierabend mit Energy und den 10 Hits am Stück.
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0: Adamenko hier für euch und ich würde sagen, wir gönnen uns gleich mal eine Kostprobe von Alex Warrens neuem Album, davor aber noch Save Me Tonight von J.Lo und David Guetta.

Ich hoffe, ihr habt alle übers Wochenende das neue Album von Alex Warren gehört. Das ist am Freitag nämlich rausgekommen und auf Social Media postet Alex Warren ganz viel crazy Zeug, damit wir auf jeden Fall das Album hören. Leute, ich meine es ernst, da fallen wortwörtlich Wassereimer von der Decke. Alles nur, damit wir das Ding einfach mal anhören. Also tun wir ihm doch den Gefallen und hören Passenger von seinem neuen Album bei Energy Region Stuttgart. Bei uns gibt's wie immer die besten neuen Hits.

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1: Boah, Fred ist hier gerade richtig ins Studio reingerannt. Warum hast du es denn so eilig?
0: Na, ich muss mich doch aufwärmen.
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0: Und ich habe erstmal eine sportliche Eilmeldung für dich. Aha. Antonio Rüdiger hat vor ungefähr einer Dreiviertelstunde seinen Rücktritt aus der Nationalmannschaft bekannt gegeben. Seit 2014 war der fast 90 Mal für die DFB-Auswahl aufgelaufen. Aber damit ist jetzt Schluss.
1: Mensch, Sachen gibt's. Aber wenn du das gerade jetzt eh von der Nationalmannschaft hast, da gab's in Stuttgart gestern hohen Besuch, oder?
0: Ja, richtig. Jürgen Klopp hat beim VfB vorbeigeschaut und sich mit Coach Sebastian

0: Herrn Hoeneß und den Stuttgartern unterhalten, die auch immer wieder für Deutschland auflaufen.
1: Und das sind ja einige.
0: Aha, da hast du ganz schön recht. Wir haben ja aber natürlich auch noch im Blick, dass gerade ja die Volleyball-EM der Damen läuft. In der Türkei. Deutschland steht gerade im Achtelfinale und spielt in diesem Moment gegen Belgien. Und ich sag's dir, das ist ein ganz schön spannendes Match. Es steht 2-2, also ziemlich eng. Mhm. Und wenn sie weiterkommen, heißt der nächste Gegner dann entweder Aserbaidschan oder schon wieder die Türkei, wie schon mal in der Vorrunde.
1: Die Daumen sind natürlich wie immer gedrückt.
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1: Wir haben es gleich 17:30 Uhr, so.
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1: Ja, ich war jetzt gerade ganz kurz abgelenkt hier von dem ganz tollen Wetter. Viel Sonne, ein paar lockere Wolken sind aber auch noch dabei und kaum Regen in der Energy Region. So geht es hier durch den Nachmittag. Nur ganz vereinzelt sind ein paar Tropfen drin. Maximal bekommen wir 26 Grad und einen leichten Wind. In Leutenbach gerade 24 Grad gemessen. In Hochdorf sieht es genauso aus mit 24 Grad.
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1: Und damit checken wir auch noch die Straßen zusammen auf der A5 Frankfurt Richtung Karlsruhe zwischen Karlsruhe Mitte und Dreieck Karlsruhe. Da haben wir gerade 3 Kilometer Stau auf den beiden rechten Spuren wegen der Baustelle auf der A8 Richtung Stuttgart. Und Vorsicht auch auf der A81 Heilbronn Richtung Würzburg zwischen Kreuz Weinsberg und Neuenstadt. Da steht ein kaputtes Auto auf der linken Spur. Hier also auf jeden Fall die Augen offen halten. Ansonsten wünsche ich euch eine gute und sichere Fahrt.
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1: Und dann gebe ich jetzt hier ab an Fred und seine News. Hi.
0: Dankeschön. Hi. Ja, dafür geht's nach Crailsheim, wo ab heute das neue Hallenbad für alle geöffnet ist. Und da gibt es eine Besonderheit. Für das warme Wasser sorgt Maultaschenhersteller Birger.
1: Klingt nach einem Bad in ganz leckerer Brühe.
0: Ja, nicht ganz. Das Bad wird zu einem Großteil mit Abwärme aus der Maultaschenfabrik nebenan beheizt. Auf die Weise sollen 360 Tonnen CO2 eingespart werden.
1: Ja, du, also ich denke, die Brühe wäre auch ziemlich gut für die Haut gewesen, ne? Aber das mit der Abwärme ist natürlich auch toll.
0: Ja, finde ich auch. Anderes Thema, heute ist der 1. September. Wetter-Nerds wissen natürlich, was das heißt. Meteorologischer Herbstanfang, nicht zu verwechseln mit dem kalendarischen Herbstanfang. Der ist erst in ungefähr 3 Wochen.
1: Was ist denn jetzt nochmal der Unterschied? Hilf uns auf die Sprünge.
0: Also, der kalendarische Herbstanfang ist der Tag, an dem Tag und Nacht genau gleich lang sind, was auch von Jahr zu Jahr so ein bisschen variieren kann. Der Meteorologe Logische ist immer am 1. September, unter anderem, weil es dann einfacher ist, Wetterdaten aus verschiedenen Jahren miteinander zu vergleichen, wenn der Sommer oder der Herbst immer genau 3 Monate geht.
1: Okay, und was sagt uns der Vergleich von Wetterdaten?
0: Also dieses Jahr zum Beispiel, dass der Sommer ziemlich warm war. Wir hatten noch nie so viele Tage über 30 Grad in der Energy-Region wie vorher. Der alte Rekord lag

0: Bei ungefähr 27 Tagen. Dieses Jahr waren es einfach 35. Das ist eine Woche mehr. Mehr als eine Woche. Mhm. Und keine Stadt in Deutschland hatte so viele tropische Nächte wie Stuttgart.
1: Krass, ja. Also über 20 Grad.
0: Ganz genau. Zum Schluss noch ein kleiner Angeber-Fact für dich. Es gibt auch noch einen dritten Herbstanfang. Den phänologischen. Der richtet sich danach, was gerade in der Natur so passiert. Zum Beispiel, ob der Holunder schon reif ist.
1: Okay. Mal wieder die richtigen Informationen von dir bekommen. Holunder, da hätte ich jetzt auch Lust drauf.
0: Ja, so ein Holunderwunder.
1: Oh, schön.

0: Ich habe diese Woche die ganz große Ehre, mit euch zu zocken. Und ich würde sagen, das machen wir doch hier direkt mal bei Energy Region Stuttgart.
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0: Diese Woche gibt es nämlich einmal zwei Tickets für die Thermen- und Badewelt Sinsheim zu gewinnen. Und mit mir spielt heute der gute Benedikt aus Sinsheim. Hi.
2: Hi, servus.
0: Sinsheim, das heißt, du warst da auch schon mal.
2: Ja, ich war schon mal da, aber ist schon länger her. Letztes Jahr, glaube ich, letztes Mal.
0: Mhm. Was ist denn das Highlight?
2: Ich würde sagen, das große Becken unter den Palmen mit dann dem Panoramaglas vorne und oben dem Glasdach. Wenn es offen ist im Sommer, ist schon schön.
0: Mega. Ja, dann hoffe ich mal, dass das heute ein Sieg wird für dich. 6 Punkte musst du knacken.
2: Ui.
0: Wir probieren das Ganze einfach. 45 Sekunden Zeit hast du ab jetzt. Es ist ein Feiertag, da beschenkt man seinen Liebsten.
2: Valentinstag.
0: Richtig.
2: Geburtstag.
0: Valentinstag ist richtig. Wenn du deinen Computer ausmachst, was machst du dann?
2: Standby oder aus, also wenn ich es ausmache.
0: Wenn du das Konto, aus dem Konto rausgehst?
2: Dann melde ich mich ab.
0: Richtig. Wenn deine Freundin ihre Tage

0: Frage hat. Was gibst du ihr?
1: Wärmflasche.
0: Richtig. Damit rührt man so ein heißes Getränk um.
1: Löffel?
0: Ja, ein kleineres.
1: Scheiße, weiter.
0: Das ist eine Pflanze. Das ist im Urlaub, du hast es gerade eben gesagt.
1: Oh Gott, nee, kann ich nicht.
0: Die Zeit ist rum.
1: Schade.
0: Es wäre die Palme gewesen.
1: Die Palme, ja, schade. Aber wir haben es versucht.
0: Ja, so schlecht war es nicht. Vielleicht wird es beim nächsten Mal was, ne?
1: So schaut's aus, nehmen wir es beim nächsten Mal. Und auf jeden Fall viel Spaß an denen, der hingeht.
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Als die Backstreet Boys das allererste Mal im Radio gelaufen sind, waren sie noch ziemlich unbekannt und es hat auch ja etwas gedauert, bis sie zur Boyband wurden, wie wir sie jetzt die letzten Jahrzehnte kannten. Dafür kann sie jetzt aber kaum einer vom Thron stürzen, vor allem nicht, wenn sie mal wieder neue Musik raushauen. Bottle Up gibt's jetzt hier bei Energy Region Stuttgart. Das sind wie immer die besten neuen Hits für euch mit mir, Anna Adamenko, und ich wünsche euch einen ganz tollen Abend.

0: 18.02 Uhr haben wir und den ersten Herbsttag heißen wir mit den 10 Hits am Stück. Willkommen!
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0: Anna Adamenko hier für euch und gleich macht Oliver Heldens mit AEIOU richtig Stimmung. Jetzt machen's Juste, Jack Fell und Jon mit Turn the Lights Off.

Hand aufs Herz, Leute. Wie oft denkt man, dass etwas nicht klappen kann, bevor man es überhaupt probiert? Oliver Heltz wurde damals von seinen Freunden motiviert, seinen Song an verschiedene DJs zu schicken und wurde dadurch dann erfolgreich. Also manchmal lohnt es sich, einfach mal zu machen und es zu versuchen. Genau diesen Push nehmen wir jetzt alle mit in diesen Dienstagnachmittag und gönnen uns AEIOU von Oliver Heltz bei Energy Region Stuttgart. Hier bekommt ihr immer die besten neuen Hits.

0: Der Rapper Snoop Dogg sucht jetzt nämlich einen Eiscreme-Tester. Er oder sie soll einfach in der ganzen Welt rumreisen und nach neuen gehypten Geschmacksrichtungen suchen.
1: Eissorten testen finde ich totaler Quatsch, weil es gibt die beste Eissorte schon.
2: Sagen wir auf 3.
1: 3, 2, 1.
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8: Wir haben es gleich 6:30.
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8: Die Sonne schaut pünktlich zum Start in den Spätsommer und quasi in den Herbst vorbei. Über der Energy-Region ziehen immer mal wieder so ein paar lockere Wolken vorbei. Die bringen dann aber nur Richtung Norden ein paar Regentropfen mit. Dazu wird es angenehm warm. In Wurmsberg gerade 23 Grad gemessen. In Wolfsölden sind es 24 Grad. Und damit geht mein Blick auch schon rüber zu euch auf die Straßen. Auf der A81 Heilbronn Richtung Würzburg zwischen Kreuz Weinsberg und Neuenstadt. Da steht ein kaputtes Auto. 2 Kilometer Stau an der Stelle. Und auf der A5 Frankfurt Richtung Karlsruhe zwischen Karlsruhe Mitte und Dreieck Karlsruhe, da haben wir gerade 3 Kilometer Stau auf den beiden rechten Spuren wegen der Baustelle, die ja auf die A8 rüberführt. Ich wünsche euch auf jeden Fall eine gute und sichere Fahrt.
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8: Und Fred erzählt uns noch kurz, was in der Energy-Region sonst so los ist, oder?
11: Klar, und zwar auf der Schwäbischen Alb. Während manche Regionen ja ein bisschen hinterherhinken, wenn es um erneuerbare Energien geht, sieht das in Berghülen etwas anders aus. 1999 wurde da das erste Windrad gebaut. Inzwischen wird mit Wind, Sonne und Biogas einfach 6-mal so viel Strom erzeugt, wie der Ort selber benötigt. Theoretisch könnten sich die Leute da also bei weitem selbst mit Strom versorgen.
8: Krass.
11: Das nächste Ziel ist dann laut Bürgermeister übrigens bis 2030 komplett klimaneutral zu werden.
8: Ja Mensch, das wäre ja sogar deutlich früher als Bund und Länder, oder?
11: Deutlich früher.
8: Mega.
11: Dann schauen wir noch nach Waldorf-Hesslach. Da hatte ein Mitglied von der Freiwilligen Feuerwehr keinen Bock mehr auf kilometerlange Excel-Tabellen und tonnenweise Papierkram. Also hat er sich einfach hingesetzt und eine App entwickelt, mit der freiwillige Feuerwehren jetzt ganz simpel Personal planen und Material verwalten können. Und die App liefert bei Einsätzen auch noch Infos, wo zum Beispiel der nächste Hydrant ist. Für sowas war bis vor kurzem noch richtige Papierkarten im Einsatz.
8: Ja, gerade bei Notfällen ist ja auch jede Minute wichtig, ne?
11: Voll, und da hilft es natürlich. Und wenn du gerade eh schon Notfälle sagst, bietet sich bei mir jetzt eigentlich die perfekte Überleitung an zu meiner nächsten Nachricht, weil Starkregen und Sturm und Co. haben dieses Jahr in Deutschland vergleichsweise wenig Schäden angerichtet. Das hat der Gesamtverband der Versicherer bekannt gegeben. Allerdings wurde betont, dass das jetzt wahrscheinlich einfach Glück war und kein positiver Trend, der jetzt so weitergehen wird, weil auf lange Sicht dürfen wir durch den Klimawandel eher mit mehr als mit weniger Umwetterschäden rechnen.
8: Ja, und ich meine, warm war es auf jeden Fall dieses Jahr.
11: Oh ja, ein
8: bisschen.
11: Der
8: Sommer war crazy. Umso besser, dass der jetzt so langsam sich dem Ende zuneigt. Ne?
11: Ja, ich finde es jetzt so, eigentlich sind die Temperaturen, wie sie mir auch im Sommer gereicht hätten.
8: Oh, ich liebe ja auch den Herbst. Ich freue mich. Und den begrüßen wir mit Teddy Swims.

0: immer ein richtiger Banger hier bei Energy Region Stuttgart und da geht mir doch glatt das Herz auf. Energy Region Stuttgart und immer die besten neuen Hits. Das ist so wie Jay-Z und Beyoncé, wie Usher und das Wort Yeah, wie Nelly und Kelly Rowland bei Dilemma oder wie Alicia Keys und ein Klavier. Und wenn ihr bei diesen Namen gerade schon direkt einen Song im Kopf habt, dann ist der hier für euch.
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Mit Ocean Eyes ging 2015 für Billie Eilish einfach mal alles los. Sie war damals gerade mal 13 Jahre alt, aber mit ihrer Stimme hat sie einfach mal kurz alle überzeugt. Der Song wurde quasi über Nacht zum Mega-Hit und Leute, ihr wisst ja, bei uns gibt's immer die besten neuen Hits. Und auch wenn der hier nicht unbedingt neu ist, ein krasser Song ist es auf jeden Fall. Und genau den gönnen wir uns jetzt bei Energy Region Stuttgart mit mir, Anna Adamenko.

0: Wir gehen rein in den Abend mit den 10 Hits am Stück. Energy läuft jetzt hier für euch um 19 Uhr.
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0: In einer knappen Viertelstunde gibt's Mercy von Jack Dean, aber jetzt starten wir durch mit Need Your Love von One Republic.

Energy-Region Stuttgart läuft mit immer den besten neuen Hits und die Stimme von Jack Dean, die vergisst man definitiv nicht so schnell. Sein Sound wurde nämlich von Künstlern beeinflusst, die seine Eltern damals schon gehört haben, zum Beispiel Queen oder auch Metallica. Später wurde er insbesondere von Musikern wie Hozier oder Jeff Buckley inspiriert. Hört man alles so ein bisschen raus, finde ich, und es ergibt auch so eine ganz nice Combo. Mercy hören wir jetzt von Jack Dean. Ich bin Anna Adamenko, schön, dass ihr dabei seid.

0: 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Justin Bieber, is it too late now to say I'm sorry? Oh. Und was ist mit Scooter und dieser Frage?
1: How much is the fish? Ja? Hey! Ja. Wie viel kostet jetzt denn so ein Fisch? Diese und weitere Antworten bekommt ihr bei uns. Morgen geht's los, hier in der Show.

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2: Dreht es hier mit den News aus der Energy-Region. Hi ho!
3: Hallo! Erstmal kommen die aus Münsingen auf der Schwäbischen Alb. Da hat sich in einem Ortsteil jetzt eine richtig wilde Geschichte abgespielt. Aus den Steckdosen kam einfach zu viel Strom. Ja, also viele haben das so gemerkt, dass zum Beispiel die Kaffeemaschine ein bisschen angefangen hat zu rauchen oder dass das Garagentor einfach plötzlich aufgegangen ist. Lange war unklar, was da jetzt genau passiert ist. Inzwischen weiß man aber, dass es ein Fehler im Umspannwerk war. Durch den wurden gut 200 Haushalte mit deutlich höherer Spannung beliefert als normal.
2: Boah, ich hätte jetzt erstmal direkt gedacht, dass es bei mir spukt.
3: Ja, irgendwie, gell? Wir machen noch weiter im Schwarzwald. Bei Neuenburg

0: Am Rhein gab es am Wochenende mehrere Beschwerden wegen Ruhestörung. Grund war ein Rave im Rheinwald, bei dem rund 300 Menschen in einem Landschaftsschutzgebiet gefeiert haben. Ganz groß aufgezogen war das Ganze. Die hatten eine Bühne aufgebaut und riesige Lautsprecheranlage und alles. Das Problem war halt alles ohne Genehmigung.
1: Och man, klingt eigentlich nach einer ganz geilen Location.
0: Ja, dachte ich schon, dass dir das gefällt, du alte Rave-Maus. Zum Schluss noch ein kurzer Blick in den hohen Norden. In Norwegen hat der neue König Hakon der Achte vorhin seinen Amtseid vor dem Parlament auf die Verfassung abgelegt.
1: Ui, und wann wird der gekrönt?
0: Gar nicht. Sowas gibt's nämlich in Norwegen nicht mehr. Oh. Da geht das Amt automatisch auf den Thronfolger über. Eine Krönungszeremonie macht man nicht, sondern eben diesen Eid vor dem Parlament. Das soll ein besonderes Zeichen für Norwegens Staatsform sein. Die konstitutionelle Monarchie, in der die Macht vom König durch die Verfassung begrenzt wird.
1: Mensch, wieder mal was gelernt hier mit dir, Fred.
0: Gern geschehen.
1: Ja, Glückwunsch an der Stelle an Norwegens neuen König. Und das feiern wir hier mit Afghazi von Palm Monkey, Rusty und the Palm Tree Boy.

0: Madonna braucht keinen Nachnamen, Beyoncé auch keinen Nachnamen, Adele sowieso keinen Nachnamen und Miley denkt sich jetzt einfach, Leute, ich bin seit Hannah Montana berühmt, ich glaube, ihr wisst mittlerweile, wer ich bin. Denn Miley Cyrus hat gerade ihren kompletten Internetauftritt umgekrempelt und dabei ist vor allem ein Detail ziemlich auffällig. Cyrus ist jetzt Geschichte. Wer ihre bisherige Webseite aufruft, landet jetzt nämlich auf mileyofficial.com. Dort ist so ein roter Hintergrund hinterlegt, Nahaufnahme von Miley und darüber steht halt eben nur ganz groß Miley. Und natürlich läuft eben jetzt auch die Gerüchteküche direkt heiß, was das bedeuten könnte, sagt uns Kollegin Cordula. Sie ist ja auch einfach ein Miley-Ultra.
1: Ich bin auf jeden Fall sehr, sehr großer Fan von dieser Frau. Auf Social Media wird jetzt wild spekuliert, dass da vielleicht eine neue musikalische Ära kommen könnte. Vielleicht eben sogar ein selbstbetiteltes Album namens Miley. Sie steht wohl auch vor der Veröffentlichung neuer Musik, denn erst vor kurzem hat sie ja einen neuen Vertrag beim Plattenlabel Atlantic Records unterschrieben. Wann genau ihr 10. Studioalbum erscheinen soll, das ist aber noch nicht bekannt. Mhm. Aber man weiß wohl schon, es geht um Liebe bzw. eine persönliche Liebesgeschichte. Also voller Fokus auf Miley. Ja. Und auch auf Instagram heißt sie ja nur noch Miley.
0: Ja, warte mal, hat sie sich das nicht schon mal überlegt, irgendwie ihren Nachnamen wegzustreichen?
1: Mhm. Vor ein paar Jahren, so 2013, hat Miley in einem Interview erzählt, dass sie darüber nachgedacht hat, Cyrus abzulegen und dann einfach nur noch Miley zu sein.
0: Ja, du, ich sag auch ganz ehrlich, ich bin offen für jeden Nachnamen, ne? Ich meine, sie war ja auch schon mal Hannah Montana. Solange es halt geile Musik von Miley gibt, bin ich auch happy.
1: Sie war auch schon mal Destiny Hope.
0: Oh mein Gott, stimmt.
1: Vielleicht wird's ja auch wieder Destiny.
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0: Julian.
1: Um 20 Uhr an diesem Dienstag, an dem wir Happy Birthday sagen. Zendaya wird 30 Jahre alt, die wohl wirklich gerade gefragteste Schauspielerin Hollywoods, die aber auch mal gesungen hat. Und wir haben hier Samples ihres ersten Songs. Replay, wie der klang. Alles gleich, vor jetzt noch Shakira mit immer den besten neuen Hits.

Na, wer ist es? Zendaya. Zendaya wird heute 30 Jahre alt, wirklich so gerade die gefragteste Schauspielerin in Hollywood, die auch mal gesungen hat. Replay hieß der Song, den wir gerade gehört haben. Sie hat sich dann aber Gott sei Dank für die Schauspielerei entschieden. Es läuft wirklich fantastisch für sie. Hat da auch in der Schauspielerei ihr Lebensglück in privater Beziehung gefunden, nämlich Tom Holland. Mit dem ist sie mittlerweile verheiratet. Man sieht sie auch in diesem Jahr zweimal gemeinsam auf der Leinwand und das nicht in irgendwelchen kleinen Indie-Produktionen, sondern einfach in Odyssee. Ich finde, da Zendaya auch wirklich deutlich stärker als Tom Holland, der so ein bisschen untergeht. Aber das ist nur meine eigene persönliche Meinung. Und dann sieht man sie gemeinsam natürlich auch noch in Spider-Man. Übrigens hat Zendaya so eine ganz spezielle Beziehung zu Spinnen. Also manche, wie Ron Weasley, fürchtet sich ja wahnsinnig vor Spinnen. Sie hat die sehr gerne, kann man auch bei ihr auf Insta sehen oder auch bei uns auf energy.de. Da feiern wir heute das ganz spezielle Zendaya-Jahr, in dem sie 30 wird. Heute ist es soweit. An diesem 1. September 2026. Insofern sagen wir nochmal Happy Birthday, Zendaya.

Bruno Mars hören wir jetzt hier bei Energy On My Soul, der kurz mal gezeigt hat, wie schnell man so eine Karriere auch ändern kann. Vor anderthalb Jahren eigentlich ausschließlich nur noch in den Schlagzeilen, weil er anscheinend viele, viele Schulden bei einem Casino wegen Poker hatte. Dann zack, happerte im letzten Jahr der Überhit, Album, Welttour. Es läuft im Hause Mars. On My Soul, immer die besten neuen Hits.

0: Immer die besten neuen Hits an diesem 1. September. Es ist Herbstanfang und auch in diesem Monat wird sich einiges ändern und einige Highlights werden auf uns warten. Welche genau, das erklärt uns gleich meine Kollegin Laura. Ich sage nur sportliches Highlight, aber auch politisch könnte dieser Monat einiges an Neuerungen für uns parat haben. Das alles gleich, vor uns auch noch Tambour City mit immer den besten neuen Hits.
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0: Es geht mir alles zu schnell. Herbstanfang, 1. September, ändert sich's an bei euch. Ich bin Julian, schön, dass ihr mit dabei seid. Ich finde auch, das Wetter teilt klar mit. Ab heute ist ein anderes, wie sagt man, anderer...
1: Andere Zeit, andere Era.
0: Ich wollte Seasons sagen. Weißt du, wie so ein Trottel, der 3 Jahre oder 3 Monate mal in Massachusetts war beim Austausch und jetzt immer so Like
1: du
0: sagt.
1: Du bist der, okay.
0: Naja, ist es halt eine andere, wie sagt man denn auf Deutsch, Laura?
1: Jahreszeit.
0: Danke. Das ist eine andere Jahreszeit. Und es ändert sich auch einiges. Laura bei mir im Studio. Laura, was sind die großen Highlights jetzt im September?
1: Gut, als erstes haben wir Landtagswahlen.
0: Weiß nicht, ob das so ein Highlight ist, ne?
1: 3 Stück.

0: Ja, wie man es nimmt, werden wir sehen, was da rauskommt. Jetzt kommendes Wochenende in Sachsen-Anhalt und Ende übernächster Woche dann in Berlin und Mecklenburg-Vorpommern. Mhm. Dann werden jetzt schrittweise immer mehr Bahnhöfe alkoholfrei. Hintergrund klar, ne, damit es weniger Stress gibt. Mitte nächster Woche werden dann mal wieder die neuen iPhones von Apple vorgestellt. Da könnte dann auch eins zum Klappen eventuell dabei sein. Und einen Tag später ist wieder der bundesweite Warntag. Bedeutet, wenn es bei euch laut wird, dann ist alles gut.
1: Alles klar. Ja, das wird wirklich einiges an Highlights in Anführungszeichen geben. Gibt es sonst noch wichtige Termine?
0: Sport.
1: Meine
0: persönlichen Highlights. Ja. Die Basketball-WM der Frauen startet Ende der Woche in Berlin.
1: Cool.
0: Unser erster Gegner Spanien. Ende des Monats wird dann auch entschieden, mit welcher Region wir uns für die Olympischen Spiele bewerben. Berlin, München oder Köln-Rhein-Ruhr?
1: Köln-Rhein-Ruhr.
0: Und eine Sache darf jetzt zu dieser Jahreszeit natürlich nicht fehlen und das ist das Oktoberfest.
1: Ah, schön.
0: Du als Münchner, ne? In 2,5 Wochen geht's los.
1: Jetzt singen wir uns Big So und den Longinger ein bisschen hier auf der Mast, oder was?
0: Ortsapftis oder so.
1: Landestypisch, sehr landestypisch. Laura, danke dir.

0: Taylor Swift und Bebe Rexha macht den Anfang.
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Eine belgische Co-Produktion hören wir jetzt hier bei Energy. Der kleine Nachbar Deutschlands macht es uns vor, wie es kulturell auch funktionieren könnte. Nämlich auf der einen Seite Milo, seit 20 Jahren ein Superstar. Und zwar jenseits seines eigenen Landes, hat jetzt DJ Licious die Hand gereicht, der den produziert. Forever Young heißt der Song. Hören wir jetzt immer die besten neuen Hits.

Um 21 Uhr an diesem 1. September. Der Blick aufs Bankkonto erschmerzt, die Miete ist abgegangen. Wie das aber ein Jahr lang vermieden werden kann, dass die Miete immer abgeht, das verrate ich euch gleich. 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Vorher noch Tame Impala mit immer den besten neuen Hits.

0: Es ist der Abend des 1. September. Stellt euch kurz vor, die Miete wäre noch nicht für euren... Es ist der Abend des 1. September. Stellt euch kurz vor, die Miete wäre noch nicht von eurem Konto abgegangen. Was hättet ihr mit diesem Geld gemacht?
1: Also ich würde tatsächlich als allererstes meine Oma in Urlaub einladen.
0: Es ist der Abend des 1. September und jetzt stellt euch mal ganz kurz vor, nur hypothetisch, die Miete wäre nicht von eurem Konto abgegangen. Was hättet ihr mit diesem Geld gemacht?
1: Also ich würde tatsächlich als allererstes meine Oma in Urlaub einladen nach New York, weil das ist so ihr größter Wunsch, glaube ich, größter Traum. Und die ist immer so großzügig mit uns Enkelkindern. Da würde ich natürlich meinen Freund auch einpacken, aber da würde ich schauen, dass ich meine Omi dahin einlade.
2: Ins Auto investieren, das ich mir jetzt gerade kaufe beispielsweise. Das würde da natürlich gut reinpassen.
3: Auf jeden Fall würden wir uns eine tolle Kaffeemaschine anschaffen, weil wir sehr große Kaffeeliebhaber sind und würden uns eine tolle Siebträgermaschine kaufen. Genau, und vielleicht wird dann auch noch der ein oder andere Urlaub daraus springen.
0: Ja, dann lass doch vom Konjunktiv einfach in den Indikativ wechseln.
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0: Vollkommen richtig gehört. 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

immer wenn ich diesen Song höre, bin ich gedanklich so in meiner Abi-Zeit, wenn man gar keinen Stress, gar keinen Druck von irgendwas hat, nur irgendwie dieses doofe Abitur bestehen und Rihanna hören. So, von Rihanna jetzt zu Loy, die teilweise auch schon als deutsche Adele beschrieben wurde. Ich finde, das ist sie nur schuldig, weil jeder etwas schuldig ist, wenn er mit Adele verglichen wird. Aber zumindest ist sie auf einem sehr guten Weg. Golden Summer, Loy, immer die besten neuen Hits.

0: Immer die besten neuen Hits. Hört euch hier bei Energy gleich mit Nico Santos für euch. Außerdem Harry Styles und Teddy Swims macht den Anfang.
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Der Herbst wird heiß und es hat nichts mit der Hitze zu tun. Energy ist an bei euch an diesem 1. September 2026. Der Sommer ist vorbei, der kalendarische Herbst beginnt ab heute und ich finde auch das Wetter spielt da ganz gut mit. Und das ist eine gute Nachricht für unsere Lust, denn neue Studien zeigen, die Hitze, die killt die Libido. Das heißt, wenn ihr im Sommer nicht allzu viel Action im Bett hattet, dann ist das womöglich auch darauf zurückzuführen. Ab 26 Grad passiert im Schlafzimmer deutlich weniger. Und ich bin jetzt kein Meteorologe, aber 26 Grad, das war ja schon eher so ein kühler Tag in diesem Sommer. Das heißt, die Libido leidet im Sommer mehr als Mario Basler nach 12 Stunden ohne Kippe. Das ist ja vielleicht eine gute Nachricht für alle, die jetzt nicht so viel Lust auf den Herbst hatten. Im Bett, ne? Im Schlafzimmer, in der Kiste, wird es wieder aktiver. Zumindest nach dieser Studie. Könnt ihr mal einen Selbstversuch machen. Und in dem Sinne, schönen Abend.

Es ist spät geworden. Es ist 5:10 hier bei Energy. Ich bin Julian und ich liebe diese Zeit, denn ich darf euch da immer einen ganz neuen Song zum allerersten Mal hier bei mir in der Sendung vorstellen. Es ist heute ein altbekannter, nämlich Alle Farben, wirklich Energy Homeboy since day one, und Mae Stevens, 23-jährige Singer-Songwriterin aus Großbritannien, die sich perfekt für die Vocals hier eignet. Same Old Sky heißt der Song. Hören wir jetzt immer die besten neuen Hits.

0: Julia.
1: An diesem Dienstag um 22 Uhr, an dem wir uns gleich die Frage stellen, ob Männer wirklich nur im Schnitt 14 Mal im Jahr weinen oder ob das sogar zu viel ist. In einer neuen Runde Fakt oder Fake wird das erörtert. Spielerin heute meine liebe Kollegin Laura, vorher aber noch Harrison mit immer den besten neuen Hits.

0: Vorgespräch, im Stundenlangen, hat sie mir gesagt, sie fühlt sich heute unbezwingbar. Sie fühlt sich wie auf einem Thron. Und jetzt schauen wir mal, ob dem auch Taten folgen.
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0: Meine liebe Kollegin Laura nämlich.
2: Hallo.
0: Laura, auch heute wieder eine Aussage für dich dabei. Du sagst, das Ganze wahr oder ist es falsch?
2: Mhm.
0: Männer weinen im Schnitt bis zu 17 Mal im Jahr. Fakt oder Fake?
2: Das ist ganz schön wenig. Und daher könnte es auch tatsächlich wahr sein. 17, obwohl, jetzt wenn ich jetzt mal an mich denke, ich glaube, ich weine nicht 17 Mal im Jahr. Ich glaube, ich weine weniger. Ich bin ein bisschen kälter unterwegs.
0: Mhm.
2: Und wenn ich schon unter 17 bin, sind dann Männer im Schnitt auch unter 17? Ich sag Fake.
0: Männer weinen im Schnitt bis zu 17 Mal im Jahr ist ein Fakt.
2: Fakt.
0: Also und da, das finde ich viel zu wenig. 17 Mal, das weine ich in der Woche, wenn ich Notting Hill anschaue.
2: Ja, es ist wirklich sehr, sehr wenig. Also
0: ich glaube,

0: Wir haben alle gelogen, die Männer. Frauen aber viermal mehr. Die Gründe fürs Weinen sind total unterschiedlich. Frauen schauen oder hören sich wohl eher traurige Sachen an und Männer weinen oft, wenn die Beziehung gescheitert ist. Lachen ist da total doof jetzt, weil alles gut. Aber ich glaube, die haben auch gelogen. Ich glaube, Männer weinen heimlich. Hat auch schon Herbert Grönemeyer gesungen.
1: Ja, ich auch.
0: Liebe Laura, somit kannst du jetzt auch weinen, weil du heute wieder einmal, möchte ich schon fast sagen, daneben gelegen hast. Morgen, wenn du denn so willst, eine neue Chance bei Fakt oder Fake.
1: Ja,
0: danke dir.

Somber hören wir jetzt hier bei Energy Day wirklich so als das große, große neue Versprechen aus den USA am Popmarkt zählt. Somber, der wirklich so eine Mischung ist aus, ich sag mal, Freddie Mercury und Harry Styles, also sehr extravagant, weiß ganz genau, was er will und da schon in diesem jungen Alter. My Body Isn't Ready, Somber, ich halte ihn auf für ein großes Versprechen, jetzt mit immer den besten neuen Hits.

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1: Immer die besten neuen Hits hier bei Energy an diesem Dienstagabend. Schön, dass ihr mit dabei seid. Gleich mit Topic für euch. Außerdem Leonie und Paul Monkey macht den Anfang.
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0: euer Feierabend hier bei Energy. Ich bin Julian, schön, dass ihr mit dabei seid. Jeder wird musikalisch anders sozialisiert. Ne? Bei mir war es Blink 182, Angels on Airwaves, dann kam irgendwie Deutschrap dazu. Also sehr so diese Independent, Bon Iver, The National Richtung. Man hat irgendwie so seine Bubble, in die man so reinkommt. Umso wichtiger ist es aber, dass man immer auch offen bleibt, andere Genres auszuchecken. 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

0: Und die besten neuen Hits hier bei Energy. Es ist Dienstagnacht. Ich freue mich sehr, dass ihr mit dabei seid. Gleich mit Austis, The Art of Letting Go. Außerdem Olivia Dean und Felix Jähn macht mit Jay Hart den Anfang.
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Es ist ein herausragendes Jahr für Ástis, die isländische Sängerin, die ja seit 10 Jahren mittlerweile in Berlin lebt. Musikalisch läuft's gut. Erst Anfang des Jahres Song gemeinsam mit Michael Schulte, jetzt The Art of Letting Go, aber auch das private Glück. Sie ist nämlich Mutter geworden. Und zum allerersten Mal dazu herzlichen Glückwunsch. Jetzt The Art of Letting Go mit immer den besten neuen Hits.

um 23 Uhr. Freue mich sehr, dass ihr noch mit am Start seid, auch wenn schon wirklich spät geworden ist. Aber lasst uns jetzt die letzte Stunde des Tages noch ganz entspannt gemeinsam ausklingen. Gleich mit Jennifer Lopez für euch mit Save Me Tonight und immer den besten neuen Hits.

0: Es geht mir alles zu schnell. Herbstanfang, 1. September, ändert es an bei euch. Ich bin Julian, schön, dass ihr mit dabei seid. Ich finde auch, das Wetter teilt klar mit. Ab heute ist ein anderes, wie sagt man, anderer...
1: Andere Zeit, andere Era.
0: Ich wollte Season sagen. Weißt du, wie so ein Trottel, der 3 Jahre oder 3 Monate mein Massachusetts war beim Austausch und jetzt immer so Like sagt.
1: Du bist der, okay.
0: Naja, ist es halt eine andere, wie sagt man denn auf Deutsch, Laura?
1: Jahreszeit.
0: Danke. Es ist eine andere Jahreszeit. Und es ändert sich auch einiges. Ja, Laura bei mir im Studio. Laura, was sind die großen Highlights jetzt im September?
1: Gut, als erstes haben wir Landtagswahlen.
0: Weiß nicht, ob das so ein Highlight ist, ne?
1: 3 Stück, ja, wie man es nimmt, werden wir sehen, was da rauskommt. Jetzt kommendes Wochenende in Sachsen-Anhalt und Ende übernächster Woche dann in Berlin und Mecklenburg-Vorpommern. Dann werden jetzt schrittweise immer mehr Bahnhöfe alkoholfrei. Hintergrund klar, ne, damit es weniger Stress gibt. Mitte nächster Woche werden dann mal wieder die neuen iPhones von Apple vorgestellt. Da könnte dann auch eins zum Klappen eventuell dabei sein. Und einen Tag später ist wieder der bundesweite Warntag. Bedeutet, wenn es bei euch laut wird, dann ist alles gut.
0: Alles klar. Ja, das wird wirklich einiges an Highlights in Anführungszeichen geben. Gibt es sonst noch wichtige Termine?
1: Sport.
0: Ah,
1: meine persönlichen Highlights. Ja. Die Basketball-WM der Frauen startet Ende der Woche in Berlin.
0: Cool.
1: Unser erster

0: Gegner Spanien. Ende des Monats wird dann auch entschieden, mit welcher Region wir uns für die Olympischen Spiele bewerben. Berlin, München oder Köln-Rhein-Ruhr?
1: Köln-Rhein-Ruhr.
0: Und eine Sache darf jetzt zu dieser Jahreszeit natürlich nicht fehlen, und das ist das Oktoberfest.

Die Backstreet Boys haben wir jetzt hier bei Energy mit Bottle Up. Die Backstreet Boys. Ich kann mich noch so gut erinnern, wie ich damals mit 4 oder 5 Jahren auf der Treppe des Wohnzimmers von uns zu Hause saß, die CD in der Hand hatte. Meine Eltern waren ein riesengroßer Fan. Und jetzt, keine Ahnung, 28 Jahre später sind sie wieder so richtig auf der Welle des Erfolgs. Mit Bottle Up, die Backstreet Boys und immer den besten neuen Hits.

0: Immer die besten neuen Hits. Hört euch hier bei Energy gleich mit The Bowser für euch. Außerdem Tiffany Harris und Temper City macht den Anfang.
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So, und jetzt hört mal ganz genau hin, denn dieser Hollywood-Star wird heute 30. Na, wer ist es? Zendaya. Zendaya wird heute 30 Jahre alt, wirklich so gerade die gefragteste Schauspielerin in Hollywood, die auch mal gesungen hat. Replay hieß der Song, den wir gerade gehört haben. Sie hat sich dann aber Gott sei Dank für die Schauspielerei entschieden. Es läuft wirklich fantastisch für sie. Hat da auch in der Schauspielerei ihr Lebensglück in privater Beziehung gefunden, nämlich Tom Holland. Mit dem ist sie mittlerweile verheiratet. Man sieht sie auch in diesem Jahr zweimal gemeinsam auf der Leinwand und das nicht in irgendwelchen kleinen Indie-Produktionen, sondern einfach in Odyssee. Ich finde, da Zendaya auch wirklich deutlich stärker als Tom Holland, der so ein bisschen untergeht, aber das ist nur meine eigene persönliche Meinung. Und dann sieht man sie gemeinsam natürlich auch noch in Spider-Man. Übrigens hat Zendaya so eine ganz spezielle Beziehung zu Spinnen. Also manche, wie Ron Weasley, fürchtet sich ja wahnsinnig vor Spinnen. Sie hat die sehr gerne, kann man auch bei ihr auf Insta sehen oder auch bei uns auf energy.de. Da feiern wir heute das ganze spezielle Zendaya-Jahr, in dem sie 30 wird. Heute ist es soweit. An diesem 1. September 2026. Insofern sagen wir nochmal Happy Birthday, Zendaya.

0: Immer die besten neuen Hits. Hört euch hier bei Energy gleich mit Norma Jean Martini für euch. Außerdem Taylor Swift und Milo macht den Anfang.
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Es ist spät geworden hier bei Energy an diesem Dienstag, so spät, dass ich raus bin für heute. Ich habe Feierabend. Schön, dass ihr mit dabei wart. Ihr hört mich, wenn ihr denn so wollt. Morgen wieder ab 20 Uhr bin ich für euch da. Bis dahin, lasst da Energy durchlaufen. Ihr macht damit nichts falsch. Und ich verabschiede mich jetzt mit Norma Jean Martini, I am the Sun, und sage ciao, ich bin raus. Bis morgen.

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